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1: Ich bin Tanja Wagner. Wegen des extrem Niedrigwassers können viele Frachtschiffe zurzeit weniger Ladung befördern als üblich. Darunter leiden die Lieferketten. Mit Nordrhein-Westfalen, Rheinland-Pfalz und dem Saarland haben jetzt die ersten Bundesländer das Sonn- und Feiertagsfahrverbot für bestimmte Lkw-Transporte aufgehoben.
2: Erst am Donnerstag hatten Vertreter von Wirtschaftsverbänden mit Bundesverkehrsminister Bilger über Sofortmaßnahmen beraten, um die Lieferketten auf wichtigen Wasserstraßen wie Rhein, Donau und Elbe aufrechtzuerhalten. Denn die anhaltende Dürre stellt viele Unternehmen aktuell vor immense Herausforderungen. Es kommt einfach nicht genug Nachschub an, weil die Frachtschiffe zu wenig Wasser unterm Kiel haben und nur einen Bruchteil der üblichen Ladung transportieren können. Durch die Lockerung des Fahrverbots sollen nun vorübergehend mehr Gütertransporte vom Wasserweg auf die Straßen verlegt werden können. Dirk Zeitler, Nachrichtenredaktion.
1: Die schwarz-rote Koalition diskutiert heftig darüber, ob zwingend eine Frau die Nachfolge von Bundespräsident Steinmeier antreten sollte. Einem Dreiviertel der Bürger ist das laut einer Umfrage im Auftrag von RTL und NTV aber egal. Gerade mal jeder Fünfte wünscht sich nach der Wahl am 30. Januar eine Frau und nur die wenigsten bestehen erneut auf einem Mann. Brot, Milch oder Gemüse könnten deutlich teurer werden. Dafür sollen Menschen mit wenig Einkommen Geld vom Staat bekommen. Genau das schlägt IFO-Präsident Fuß vor. Politiker von Union und SPD lehnen die Idee allerdings laut dem Tagesspiegel ab.
3: An der Supermarktkasse würde man den Vorschlag des IFO-Präsidenten ziemlich schnell merken. Auf Lebensmittel wären statt 7 künftig 19% Mehrwertsteuer fällig. Menschen mit wenig Einkommen sollen dafür 360 Euro im Jahr vom Staat bekommen. Der SPD reicht das nicht. Wer jede Woche für 100 Euro Lebensmittel kauft, zahlt nach ihrer Rechnung rund 600 Euro mehr im Jahr. Auch die Union sagt deshalb, erst den Einkauf verteuern und dann Geld zurückzahlen, das mache es weder für Familien noch für die Verwaltung einfacher. Zoe Tassovali, Redaktion.
1: Hertha BSC ist mit einem Sieg in die neue Saison in der zweiten Fußball-Bundesliga gestartet. Die Mannschaft von Trainer Leitl gewann das wegen eines Fanbanners unterbrochene Eröffnungsspiel beim VfL Bochum mit 1:0.
4: Und jetzt das Wetter für das Emsland und die Grafschaft Bentheim.
5: In der Nacht ist es meist nur locker bewölkt oder klar bei Tiefstwerten von 10 bis 12 Grad. Am Samstag zeigt sich wieder viel Sonnenschein, ein paar wenige Wolken. Es wird wärmer mit bis zu 28 Grad. Am Sonntag ebenfalls sehr viel Sonnenschein. Die Temperaturen steigen nochmal an auf bis zu 31 Grad. Am Montag geht es dann wieder etwas zurück mit den Temperaturen. Die Sonne bleibt uns allerdings erhalten. Die Höchstwerte dann 24 bis 26 Grad.
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1: Ich bin Tanja Wagner. Schon wieder sorgen Drohnen an einem sicherheitsrelevanten Ort für Aufsehen. Über einem Bundeswehrstützpunkt im nordrhein-westfälischen Mechernich sind zwei Drohnen gesichtet worden. Das bestätigte die Bundeswehr. Inzwischen ermittelt die Polizei.
2: Was die beiden Drohnen über dem Bundeswehrgelände gemacht haben und wer sie gesteuert hat, ist bislang unklar. Am Anfang haben Feldjäger den Vorfall untersucht, danach übernahm die Polizei. Besonders auffällig ist der Zeitpunkt. Erst vor wenigen Tagen wurde am Flughafen Leipzig-Halle eine Drohne mit Sprengstoff entdeckt. Dort ermittelt inzwischen die Bundesanwaltschaft. Innenminister Dobrindt spricht von einem hybriden Anschlag auf den Flughafen und schließt auch fremde Mächte als Drahtzieher nicht aus. Zoe Tassovali, Redaktion.
1: NRW, Rheinland-Pfalz und das Saarland setzen wegen des anhaltenden Niedrigwassers am Rhein das Sonn- und Feiertagsfahrverbot für bestimmte Lkw-Transporte vorübergehend außer Kraft. Damit könnten Güter, die aufgrund der niedrigen Pegelstände derzeit nicht oder nur eingeschränkt über die Wasserstraße transportiert werden, leichter auf der Straße befördert werden, teilten die Ministerien mit. Die Ausnahmeregelung gilt bereits an diesem Wochenende. In Österreich haben heftige Unwetter im Westen des Landes Straßen überflutet und Schlammlawinen ausgelöst. Laut der Tiroler Polizei trifft es auch Regionen, in denen gerade viele Urlauber unterwegs sind.
3: Im Zillertal sind 3 Muren abgegangen und haben Straßen blockiert. Und in Kitzbühel musste die Feuerwehr mit Wasserpumpen ausrücken. Dort waren innerhalb einer Stunde 30 mm Regen gefallen. Auch das Bundesland Salzburg war von schweren Unwettern betroffen. Mehrere Brücken wurden zerstört. Bei Bad Gastein mussten Wanderer wegen einer Mure von einer Berghütte ausgeflogen werden. Früher gab es dort noch einen Gletscher, der den Regen wie einen Schwamm aufsog. Doch mit dem Klimawandel ist das Eis mittlerweile geschmolzen. Aus Wien, Albert Otti.
1: Der Streit um die muslimischen Ganzkörperbadeanzüge spaltet Frankreich weiter. Das Verwaltungsgericht in Nizza hat ein in einem schicken Badeort verhängtes Strandverbot für Burkinis gekippt. Den Richtern zufolge beeinträchtigt das Verbot Grundfreiheiten in schwerwiegender Weise. In Frankreich wird auch schon seit vielen Jahren um ein Kopftuchverbot gestritten.
4: Und jetzt das Wetter für das Emsland und die Grafschaft Bentheim.
5: Mit einem sehr freundlichen Mix aus Sonne und Wolken geht es heute in und durch den Samstag. Die Temperaturen steigen auf 24 bis 26 Grad. Morgen am Sonntag weiterhin sehr freundlich mit viel Sonnenschein. Und es wird wieder wärmer, teils auch heiß bei 29 bis 31 Grad.
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0: 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Es ist 4 Uhr und 3 Minuten.

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1: Ich bin Tanja Wagner. Über einem Militärstützpunkt in Mechernich in Nordrhein-Westfalen sind zwei Drohnen gesichtet worden. Das habe die Sicherheitszentrale des Bundeswehrstandortes gemeldet, bestätigte eine Sprecherin des operativen Führungskommandos der Bundeswehr auf Anfrage. Feldjäger hätten den Vorfall untersucht, sagte die Sprecherin weiter. Der Fall sei an die Euskirchener Polizei übergeben worden. Angesichts des Niedrigwassers haben mehrere Bundesländer das Lkw-Fahrverbot an Sonn- und Feiertagen vorübergehend aufgehoben. Weil Binnenschiffe nicht voll beladen oder gar nicht fahren können, sollen wichtige Güter per Lkw an ihr Ziel kommen, und zwar möglichst schnell.
2: Die Ausnahme gilt nur für Transporte, die wegen der niedrigen Pegel nicht wie gewohnt über den Rhein laufen können. Denn dort wird der Platz für Fracht immer knapper. Schiffe können zwar noch fahren, müssen aber deutlich weniger laden. Und das treibt die Transportkosten nach oben. Besonders die Chemie- und Stahlindustrie braucht den Fluss für ihre Lieferungen. Sie warnt bereits davor, ihre Produktion kürzen zu müssen. Die zusätzlichen Lkw sollen helfen, Waren trotzdem ans Ziel zu bringen. Die Ausnahme gilt vorerst bis Ende September. Zoe Tassovali, Redaktion.
1: Überraschender Lichtblick für die deutsche Wirtschaft. Trotz Iran-Kriegs, Ölpreisschocks und US-Zöllen sind die deutschen Exporte im Juni auf einen Rekord gestiegen. Auch das verarbeitende Gewerbe habe sich weiter erholt. Vor allem in der Autoindustrie legte die Produktion zu.
3: Industrie, Bau- und Energieversorger stellten damit das dritte Mal in Folge mehr her als im Vormonat. Besonders erfreulich, nach den Einbrüchen in der Vergangenheit stieg die Produktion in der Autobranche im Juni deutlich, um 3,6%. Auch andere Bereiche im Fahrzeugbau legten zu, wie die Produktion von Flugzeugen, Schiffen, Zügen und Militärfahrzeugen. Ökonomen sehen die Talfahrt der Industrie damit beendet. Viel hängt aber auch davon ab, wie sich die geopolitische Lage und die Energiepreise entwickeln, und auch das Niedrigwasser sorgt für Probleme. Katrin Müller, Nachrichtenredaktion.
1: Hertha BSC ist mit einem Sieg in die neue Saison in der zweiten Fußball-Bundesliga gestartet. Die Mannschaft von Trainer Stefan Leitl gewann das wegen eines Fanbanners unterbrochene Eröffnungsspiel beim VfL Bochum mit 1:0.
4: Und jetzt das Wetter für das Emsland und die Grafschaft Bentheim.
5: Mit einem sehr freundlichen Mix aus Sonne und Wolken geht es heute in und durch den Samstag. Die Temperaturen steigen auf 24 bis 26 Grad. Morgen am Sonntag weiterhin sehr freundlich mit viel Sonnenschein. Und es wird wieder wärmer, teils auch heiß, bei 29 bis 31 Grad.
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1: Ich bin Katrin Müller. Wegen des extremen Niedrigwassers können viele Frachtschiffe zurzeit weniger Ladung befördern als üblich. Darunter leiden die Lieferketten. Mit Nordrhein-Westfalen, Rheinland-Pfalz, Niedersachsen und dem Saarland haben jetzt die ersten Bundesländer das Sonn- und Feiertagsfahrverbot für bestimmte Lkw-Transporte aufgehoben.
2: Erst am Donnerstag hatten Vertreter von Wirtschaftsverbänden mit Bundesverkehrsminister Bilger über Sofortmaßnahmen beraten, um die Lieferketten auf wichtigen Wasserstraßen wie Rhein, Donau und Elbe aufrechtzuerhalten. Denn die anhaltende Dürre stellt viele Unternehmen aktuell vor immense Herausforderungen. Es kommt einfach nicht genug Nachschub an, weil die Frachtschiffe zu wenig Wasser unterm Kiel haben und nur einen Bruchteil der üblichen Ladung transportieren können. Durch die Lockerung des Fahrverbots sollen nun vorübergehend mehr Gütertransporte vom Wasserweg auf die Straßen verlegt werden können. Dirk Zeitler, Nachrichtenredaktion.
1: Schon wieder sorgen Drohnen an einem sicherheitsrelevanten Ort für Aufsehen. Über einem Bundeswehrstützpunkt im nordrhein-westfälischen Mechernich sind zwei Drohnen gesichtet worden. Das bestätigte die Bundeswehr. Inzwischen ermittelt die Polizei.
3: Was die beiden Drohnen über dem Bundeswehrgelände gemacht haben und wer sie gesteuert hat, ist bislang unklar. Am Anfang haben Feldjäger den Vorfall untersucht, danach übernahm die Polizei. Besonders auffällig ist der Zeitpunkt. Erst vor wenigen Tagen wurde am Flughafen Leipzig-Halle eine Drohne mit Sprengstoff entdeckt. Dort ermittelt inzwischen die Bundesanwaltschaft. Innenminister Dobrindt spricht von einem hybriden Anschlag auf den Flughafen und schließt auch fremde Mächte als Drahtzieher nicht aus. Zoe Tassovali, Redaktion.
1: Spanien dreht den Spieß um. Das Land reagiert mit eigenen Grenzkontrollen auf Italiens Weigerung, die wegen der Ceuta-Migrationskrise eingeführten Kontrollen aufzuheben. Ab heute würden Reisende aus Italien zunächst bis zum 7. September stichprobenartig an Häfen und Flughäfen kontrolliert, zitieren mehrere Medien aus einem Dekret der Regierung in Madrid. Zum Fußball. Hertha BSC ist mit einem Sieg in die neue Saison in der zweiten Bundesliga gestartet. Die Mannschaft von Trainer Stefan Leitl gewann das Eröffnungsspiel beim VfL Bochum mit 1:0. Ein Fanbanner im Berliner Gästeblock sorgte für Aufsehen. Weil das Spruchband ein Fluchttor verdeckte, wurde das Spiel kurzzeitig unterbrochen.
4: Und jetzt das Wetter für das Emsland und die Grafschaft Bentheim.
5: Mit einem sehr freundlichen Mix aus Sonne und Wolken geht es heute in und durch den Samstag. Die Temperaturen steigen auf 24 bis 26 Grad. Morgen am Sonntag weiterhin sehr freundlich mit viel Sonnenschein. Und es wird wieder wärmer, teils auch heiß bei 29 bis 31 Grad.
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1: Ich bin Katrin Müller. Der Industrieverband BDI begrüßt die zeitweise Aufhebung von Lkw-Fahrverboten an Sonn- und Feiertagen wegen des aktuellen Niedrigwassers auf wichtigen Wasserstraßen. Die Verlagerung von Gütern auf Schiene und Straße könne die Lieferketten stabilisieren, sagte der Vizegeschäftsführer Holger Lösch der Rheinischen Post. Kritik kommt dagegen von der Umweltorganisation BUND. Jede zweite Frau ist in Deutschland trotz langjähriger Versicherung von niedrigen Renten betroffen. Das berichtet das Statistische Bundesamt. Bei den Männern gibt es bei der Rente vor allem regionale Unterschiede.
2: Viele kommen mit ihrer Rente nicht mal über die Armutsgrenze hinaus. Jeder vierte Mann, der mindestens 45 Jahre eingezahlt hat, der bekommt weniger als gut 1.400 Euro im Monat, vor allem im Osten. Und die Frauen, jede zweite, egal wo sie wohnt, hat eine Niedrigrente. Das bedeutet aber nicht automatisch Altersarmut, denn viele hätten Zusatzeinkommen, sagt die Regierung. Sie steht aber in der Kritik, weil sie die Rente mit 63 abschaffen will. Claudia Wächter, Nachrichtenredaktion.
1: Der ukrainische Präsident Selenskyj reist auf Einladung seines serbischen Amtskollegen zu einem offiziellen Besuch nach Belgrad. Serbien unterhält gute Beziehungen zu Russland und hat sich als eines von wenigen europäischen Ländern nicht den EU-Sanktionen gegen Moskau angeschlossen.
3: Selenskyj traf am Abend zu seinem ersten offiziellen Besuch in Belgrad ein. Er sprach von wichtigen Verhandlungen über den Ausbau der Wirtschaftsbeziehungen beider Länder. Die Gespräche sollen heute weitergehen, einfach sind die Beziehungen aber nicht. Der serbische Präsident Vučić hatte im Juli in Kiew beim Gipfel der südosteuropäischen Staaten erneut nicht die Abschlusserklärung unterzeichnet. Das Dokument sah neben der weiteren Unterstützung der Ukraine im russischen Angriffskrieg auch eine für Serbien schwierige Erhöhung des Drucks auf Moskau vor. Aus Moskau, Ulf Mauder.
1: Zum Fußball. Hertha BSC ist mit einem Sieg in die neue Saison in der zweiten Bundesliga gestartet. Die Mannschaft von Trainer Stefan Leitl gewann das Eröffnungsspiel beim VfL Bochum mit 1:0. Ein Fanbanner im Berliner Gästeblock sorgte für Aufsehen. Weil das Spruchband ein Fluchttor verdeckte, wurde das Spiel kurzzeitig unterbrochen.
4: Und jetzt das Wetter für das Emsland und die Grafschaft Bentheim.
5: Mit einem sehr freundlichen Mix aus Sonne und Wolken geht es heute in und durch den Samstag. Die Temperaturen steigen auf 24 bis 26 Grad. Morgen am Sonntag weiterhin sehr freundlich mit viel Sonnenschein. Und es wird wieder wärmer, teils auch heiß bei 29 bis 31 Grad.
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1: Ich bin Katrin Müller. Wegen des extremen Niedrigwassers können viele Frachtschiffe zurzeit weniger Ladung befördern als üblich. Darunter leiden die Lieferketten. Mit Nordrhein-Westfalen, Rheinland-Pfalz, Niedersachsen und dem Saarland haben jetzt die ersten Bundesländer das Sonn- und Feiertagsfahrverbot für bestimmte Lkw-Transporte aufgehoben.
2: Erst am Donnerstag hatten Vertreter von Wirtschaftsverbänden mit Bundesverkehrsminister Bilger über Sofortmaßnahmen beraten, um die Lieferketten auf wichtigen Wasserstraßen wie Rhein, Donau und Elbe aufrechtzuerhalten. Denn die anhaltende Dürre stellt viele Unternehmen aktuell vor immense Herausforderungen. Es kommt einfach nicht genug Nachschub an, weil die Frachtschiffe zu wenig Wasser unterm Kiel haben und nur einen Bruchteil der üblichen Ladung transportieren können. Durch die Lockerung des Fahrverbots sollen nun vorübergehend mehr Gütertransporte vom Wasserweg auf die Straßen verlegt werden können. Dirk Zeitler, Nachrichtenredaktion.
1: Schon wieder sorgen Drohnen an einem sicherheitsrelevanten Ort für Aufsehen. Über einem Bundeswehrstützpunkt im nordrhein-westfälischen Mechernich sind zwei Drohnen gesichtet worden. Das bestätigte die Bundeswehr. Inzwischen ermittelt die Polizei.
3: Was die beiden Drohnen über dem Bundeswehrgelände gemacht haben und wer sie gesteuert hat, ist bislang unklar. Am Anfang haben Feldjäger den Vorfall untersucht, danach übernahm die Polizei. Besonders auffällig ist der Zeitpunkt. Erst vor wenigen Tagen wurde am Flughafen Leipzig-Halle eine Drohne mit Sprengstoff entdeckt. Dort ermittelt inzwischen die Bundesanwaltschaft. Innenminister Dobrindt spricht von einem hybriden Anschlag auf den Flughafen und schließt auch fremde Mächte als Drahtzieher nicht aus. Zoe Tassovali, Redaktion.
1: Spanien dreht den Spieß um. Das Land reagiert mit eigenen Grenzkontrollen auf Italiens Weigerung, die wegen der Ceuta-Migrationskrise eingeführten Kontrollen aufzuheben. Ab heute würden Reisende aus Italien zunächst bis zum 7. September stichprobenartig an Häfen und Flughäfen kontrolliert, zitieren mehrere Medien aus einem Dekret der Regierung in Madrid. Zum Fußball. Hertha BSC ist mit einem Sieg in die neue Saison in der zweiten Bundesliga gestartet. Die Mannschaft von Trainer Stefan Leitl gewann das Eröffnungsspiel beim VfL Bochum mit 1:0. Ein Fanbanner im Berliner Gästeblock sorgte für Aufsehen. Weil das Spruchband ein Fluchttor verdeckte, wurde das Spiel kurzzeitig unterbrochen.
4: Und jetzt das Wetter für das Emsland und die Grafschaft Bentheim.
5: Mit einem sehr freundlichen Mix aus Sonne und Wolken geht es heute in und durch den Samstag. Die Temperaturen steigen auf 24 bis 26 Grad. Morgen am Sonntag weiterhin sehr freundlich mit viel Sonnenschein. Und es wird wieder wärmer, teils auch heiß bei 29 bis 31 Grad.
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1: Ich bin Katrin Müller. Der Industrieverband BDI begrüßt die zeitweise Aufhebung von Lkw-Fahrverboten an Sonn- und Feiertagen wegen des aktuellen Niedrigwassers auf wichtigen Wasserstraßen. Die Verlagerung von Gütern auf Schiene und Straße könne die Lieferketten stabilisieren, sagte der Vize-Geschäftsführer Holger Lösch der Rheinischen Post. Kritik kommt dagegen von der Umweltorganisation BUND. Der ChatGPT-Entwickler OpenAI stoppt vorerst sein neues KI-Modell Astra. Grund sind eigenmächtige Hacker-Attacken durch künstliche Intelligenz. OpenAI will seine künftigen Modelle härter kontrollieren.
2: Es erinnert an einen Science-Fiction-Film. Entwickler haben immer mehr Probleme, künstliche Intelligenz unter Kontrolle zu halten, weil die sich eigenständig macht. Passiert ist das zuletzt bei mehreren Tests, in der Programme aus ihrem Testumfeld ausgebrochen sind und sich in die Websites von Unternehmen gehackt haben. Schaden haben sie dort zwar nicht angerichtet, aber der Tech-Riese OpenAI will seine Software jetzt dennoch stärker überwachen und abschirmen. Vermutlich auch, weil sonst strengere Regeln der Politik drohen. Zuletzt hatten über 1000 KI Forscher davor gewarnt, dass das Entwicklungstempo unkontrollierbar zu werden drohe. Thomas Bremser, Nachrichtenredaktion.
1: Jede zweite Frau ist in Deutschland trotz langjähriger Versicherung von niedrigen Renten betroffen. Das berichtet das Statistische Bundesamt. Bei den Männern gibt es bei der Rente vor allem regionale Unterschiede.
3: Viele kommen mit ihrer Rente nicht mal über die Armutsgrenze hinaus. Jeder vierte Mann, der mindestens 45 Jahre eingezahlt hat, der bekommt weniger als gut 1.400 Euro im Monat, vor allem im Osten. Und die Frauen, jede zweite, egal wo sie wohnt, hat eine Niedrigrente. Das bedeutet aber nicht automatisch Altersarmut, denn viele hätten Zusatzeinkommen, sagt die Regierung. Sie steht aber in der Kritik, weil sie die Rente mit 63 abschaffen will. Claudia Wächter, Nachrichtenredaktion.
1: Zum Fußball. Hertha BSC ist mit einem Sieg in die neue Saison in der zweiten Bundesliga gestartet. Die Mannschaft von Trainer Stefan Leitl gewann das Eröffnungsspiel beim VfL Bochum mit 1:0. Ein Fanbanner im Berliner Gästeblock sorgte für Aufsehen. Weil das Spruchband ein Fluchttor verdeckte, wurde das Spiel kurzzeitig unterbrochen.
4: Und jetzt das Wetter für das Emsland und die Grafschaft Bentheim.
5: Mit einem sehr freundlichen Mix aus Sonne und Wolken geht es heute in und durch den Samstag. Die Temperaturen steigen auf 24 bis 26 Grad. Morgen am Sonntag weiterhin sehr freundlich mit viel Sonnenschein. Und es wird wieder wärmer, teils auch heiß bei 29 bis 31 Grad.
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1: Ich bin Katrin Müller. Unionsfraktionschef Thorsten Frey beharrt auf Abschaffung der abschlagsfreien Frührente nach 45 Beitragsjahren, sieht aber auch die Notwendigkeit einer sozialen Abfederung. Eine Härtefallregelung bei der Abschaffung der Rente mit 63 sei in jedem Fall angezeigt, sagte Frey der Funke Mediengruppe. Und auch über eine Übergangsregelung werde man reden, so Frey. Beides ist im Rentenkonzept der Expertenkommission bereits vorgesehen. Nordrhein-Westfalen, Rheinland-Pfalz, Niedersachsen und das Saarland haben das Sonn- und Feiertagsfahrverbot für bestimmte Lkw-Transporter aufgehoben. Grund ist das Niedrigwasser in deutschen Flüssen. Der Industrieverband BDI begrüßt die Maßnahme. Kritik kommt von der Umweltschutzorganisation BUND.
2: Niedrige Flusspegel seien ein Symptom der Klimakrise. Mit mehr Lkw auf Autobahnen lasse sich das Problem nicht lösen. Das sagte BUND-Chef Band der Rheinischen Post. Die Wirtschaft ist dagegen erleichtert, denn durch die niedrigen Flusspegel können Schiffe teilweise nur mit einem Bruchteil der üblichen Ladung fahren. Durch das gelockerte Fahrverbot können in den nächsten Wochen mehr Güter auf den Straßen transportiert werden. Es gilt nur für Fahrten, die mit dem Niedrigwasser zu tun haben und nicht für Schwertransporte. Wenn Laster durch andere Bundesländer fahren müssen, brauchen Sie eine Sondergenehmigung. Thomas Bremser, Nachrichtenredaktion.
1: Der ukrainische Präsident Selenskyj besucht aktuell Serbien. Das Land hat enge Beziehungen zu Russland und gehört zu den wenigen europäischen Staaten, die sich den EU-Sanktionen gegen Moskau nicht angeschlossen haben.
3: Selenskyj traf am Abend zu seinem ersten offiziellen Besuch in Belgrad ein. Er sprach von wichtigen Verhandlungen über den Ausbau der Wirtschaftsbeziehungen beider Länder. Einfach sind die Beziehungen aber nicht. Der serbische Präsident Vučić hatte im Juli in Kiew beim Gipfel der südosteuropäischen Staaten erneut nicht die Abschlusserklärung unterzeichnet. Das Dokument sah neben der weiteren Unterstützung der Ukraine im russischen Angriffskrieg auch eine für Serbien schwierige Erhöhung des Drucks auf Moskau vor. Aus Moskau, Ulf Mauder.
1: Kinder- und Jugendärzte sehen beim Schutz vor sozialen Medien ein Versagen der Eltern. Die Probleme würden sich immer weiter verschärfen, sagte der Sprecher des Berufsverbands Jakob Maske der Neuen Osnabrücker Zeitung. Es sei längst erwiesen, dass Social Media vor allem junge Menschen krank und dumm mache. Der Verband ist deshalb auch für ein Social-Media-Verbot für unter 14-Jährige.
4: Und jetzt das Wetter für das Emsland und die Grafschaft Bentheim.
5: Mit einem sehr freundlichen Mix aus Sonne und Wolken geht es heute in und durch den Samstag. Die Temperaturen steigen auf 24 bis 26 Grad. Morgen am Sonntag weiterhin sehr freundlich mit viel Sonnenschein. Und es wird wieder wärmer, teils auch heiß bei 29 bis 31 Grad.
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1: Ich bin Katrin Müller. Der Industrieverband BDI begrüßt die zeitweise Aufhebung von Lkw-Fahrverboten an Sonn- und Feiertagen wegen des aktuellen Niedrigwassers auf wichtigen Wasserstraßen. Die Verlagerung von Gütern auf Schiene und Straße könne die Lieferketten stabilisieren, sagte der Vize-Geschäftsführer Holger Lösch der Rheinischen Post. Kritik kommt dagegen von der Umweltorganisation BUND. Der ChatGPT-Entwickler OpenAI stoppt vorerst sein neues KI-Modell Astra. Grund sind eigenmächtige Hackerattacken durch künstliche Intelligenz. OpenAI will seine künftigen Modelle härter kontrollieren.
2: Es erinnert an einen Science-Fiction-Film. Entwickler haben immer mehr Probleme, künstliche Intelligenz unter Kontrolle zu halten, weil die sich eigenständig macht. Passiert ist das zuletzt bei mehreren Tests, in der Programme aus ihrem Testumfeld ausgebrochen sind und sich in die Websites von Unternehmen gehackt haben. Schaden haben sie dort zwar nicht angerichtet, aber der Tech-Riese OpenAI will seine Software jetzt dennoch stärker überwachen und abschirmen. Vermutlich auch, weil sonst strengere Regeln der Politik drohen. Zuletzt hatten über 1000 KI-Forscher davor gewarnt, dass das Entwicklungstempo unkontrollierbar zu werden drohe. Thomas Bremser, Nachrichtenredaktion.
1: Jede zweite Frau ist in Deutschland trotz langjähriger Versicherung von niedrigen Renten betroffen. Das berichtet das Statistische Bundesamt. Bei den Männern gibt es bei der Rente vor allem regionale Unterschiede.
3: Viele kommen mit ihrer Rente nicht mal über die Armutsgrenze hinaus. Jeder vierte Mann, der mindestens 45 Jahre eingezahlt hat, der bekommt weniger als gut 1.400 Euro im Monat. Vor allem im Osten. Und die Frauen? Jede zweite, egal wo sie wohnt, hat eine Niedrigrente. Das bedeutet aber nicht automatisch Altersarmut, denn viele hätten Zusatzeinkommen, sagt die Regierung. Sie steht aber in der Kritik, weil sie die Rente mit 63 abschaffen will. Claudia Wächter, Nachrichtenredaktion.
1: Spanien dreht den Spieß um. Das Land reagiert mit eigenen Grenzkontrollen auf Italiens Weigerung, die wegen der Ceuta-Migrationskrise eingeführten Kontrollen aufzuheben. Ab heute würden Reisende aus Italien zunächst bis zum 7. September stichprobenartig an Häfen und Flughäfen kontrolliert, zitieren mehrere Medien aus einem Dekret der Regierung in Madrid.
4: Und jetzt das Wetter für das Emsland und die Grafschaft Bentheim.
5: Mit einem sehr freundlichen Mix aus Sonne und Wolken geht es heute in und durch den Samstag. Die Temperaturen steigen auf 24 bis 26 Grad. Morgen am Sonntag weiterhin sehr freundlich mit viel Sonnenschein. Und es wird wieder wärmer, teils auch heiß bei 29 bis 31 Grad.
6: Und hier ist jetzt der Blick auf unsere Straßen im Ems-Fechtewelle-Land. Da sieht es super aus. Die Bahnen sind frei, also allen unterwegs eine gute und vor allem sichere Fahrt.
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6: Und das mit Sandra Steenbergen. Und in den nächsten zwei Stunden gibt es wieder einiges auf die Ohren. Wir enttarnen den Emsländer-Influencer DJ Orgel. Also auf jeden Fall teilweise. Wir gewöhnen uns ans Unkraut, denn alles andere könnte gerade keine zündende Idee sein. Und hier in Papenburg ist auch wieder einiges los. Die Meile breitet sich mit ihrem Street-Food-Festival und dem Kinderflohmarkt am Hauptkanal aus. Und nebenher sind unfassbar viele Oldtimer in der Stadt unterwegs. Wer da diesmal hintersteckt, gleich hier bei eurer Ems-Fechtewelle, jetzt live aus und über Papenburg, aber natürlich erstmal hallo und moin!

0: Das ist der größte kleine Sender, die Ems Fechtewelle, jetzt aus und über Papenburg. Und vielleicht ist es euch ab Donnerstag schon aufgefallen. Da sind ganz viele Fahrzeuge, ich sag mal, der älteren Generation unterwegs. Und vielleicht ist euch auch aufgefallen, dass es gerade so rund ums Forum Alte Werft schwer ist zu parken. Denn die Parkplätze sind voll. Und zwar eigentlich mit euch. Moin, Andreas. Und Andreas, schön, dass ihr da seid.
1: Moin, vielen Dank für die Einladung.
0: Sehr gerne. Ihr seid vom Auto Union Veteranenclub. So, wo kommt ihr her? Was ist das genau? Was versteckt sich dahinter?
1: Ja, die Auto Union wurde 1928 schon gegründet und durch die Kriegswirren wurde das natürlich auch alles zerschlagen. Und eine der Auto Union Marken war die Firma Audi und eine andere Marke war die Marke DKW. Und nach dem Krieg wurde in Westdeutschland die Auto Union mit der Marke DKW wieder neu gegründet. Und erst seit 1966 gibt es dann auch Audi-Fahrzeuge wieder.
0: Mit dabei, okay. Aber ihr seid jetzt ja nicht aus dem Emsland, ihr seid schon ein bisschen weiter angereist, ne? Wo sitzt ihr denn wirklich?
1: Ja, also der Sitz des Clubs ist in der Nähe von Peine jetzt. Ja. Wir haben aber Mitglieder in ganz Deutschland oder ganz in Europa, muss man sagen. Wir haben
0: Peine ist auch Süddeutschland, ne?
1: Nein, also, Peine ist in der Nähe von Braunschweig.
0: Von Braunschweig, die Richtung, siehste? Gut, dass ich nachgefragt habe, ja?
1: Ja, gerne.
0: Ja.
1: Also wir haben ungefähr 1200 Mitglieder und davon sind 90% der Mitglieder kommen aus Deutschland, aus ganz Deutschland und die anderen 10% aus vielen europäischen Ländern bis hin nach Spanien, Norwegen, Finnland und einige Teilnehmer sind auch aus anderen Ländern angekommen.
0: Also jetzt auch hier
1: nach Papenburg gekommen, genau. Viele aus Deutschland, aber auch viele aus dem europäischen Ausland. Die einfach die Gelegenheit nutzen, Freunde wieder zu treffen. Man kennt sich seit vielen Jahren. Und das ist ein internationales Auto-Union-Treffen. Und es findet sehr oft in Deutschland statt, aber auch viel in anderen europäischen Ländern. In Norwegen, Schweden, Schweiz, Österreich. In 2 Jahren sind wir dann zum Beispiel wieder in der Schweiz.
0: Aber jetzt erstmal in Papenburg.
1: Jetzt erstmal in Papenburg.
0: Das 53. Treffen ist das. Wieso Papenburg? Wie seid ihr da drauf gekommen?
1: Ja, wir waren schon lange nicht mehr in Norddeutschland und es war der Wunsch von vielen Mitgliedern, mal wieder ein Treffen in Norddeutschland zu machen. Und wir haben ein Clubmitglied in Bösel, der uns angeboten hat, das hier zu organisieren. Hat sich dann erkundigt, wo man ein Treffen durchführen kann mit fast 200 Autos, mit fast 400 Personen. Und da sind wir ganz schnell auf die Alte Werft, auf das Geländeforum Alte Werft in Papenburg hier gekommen und natürlich auch die Möglichkeit dann als Rahmenprogramm unter anderem die Meyer Werft zu besichtigen.
0: Genau. Und heute ja, da seid ihr ja eigentlich jetzt auf dem Weg in Kloppenburg. Also da, die ganz, man ist, ihr seid nicht zu übersehen, wenn ihr hier durchfahrt, ne?
1: Das ist richtig. Also der Samstag ist traditionell immer der Höhepunkt mit einer großen Ausfahrt auch, die uns heute dann nach Kloppenburg führt.
0: Und dann kommt ihr heute Abend auch wieder, da kann man euch dann wiedersehen. Kommt ihr alle hinter, also ich versuche mir das vorzustellen, wenn ihr dann alle hintereinander mit euren Oldtimern fahrt?
1: Ja, also wir rechnen damit, dass wir ab 14 Uhr die ersten Fahrzeuge wieder in Papenburg haben, auf dem Gelände der Alten Werft eintreffen. Aus den Autos werden dann auch noch, aus dem Kofferraum der Autos werden dann auch noch Ersatzteile verkauft, getauscht, dass man da einfach die Gelegenheit nutzt, die Lager wieder aufzufüllen oder einfach auch nur Freunde zu treffen, im Biergarten zu sitzen, gute Gespräche zu führen.
0: Aber darf ich dann auch als Nicht-Club-Mitglied auch da einfach mal hin und gucken und Fragen stellen?
2: Jederzeit, ja.
0: Jederzeit?
2: Okay, jederzeit.
0: Also kommen da auch Leute wirklich auch neugierig und fragen nach?
2: Das haben auch ganz viele so aus über unsere Info-Adresse, E-Mail-Adresse uns auch schon angeschrieben und dann auch tatsächlich gefragt, wann seid ihr da, wann oder wo seid ihr, wo führt die Strecke lang und wo können wir schauen und wann können wir die Fahrzeuge dann eben auch hier in Papenburg besichtigen. Also sind also ganz viele E-Mails da reingekommen, wo wir dann die Informationen dann gestreut haben.
0: Und seid ihr beide jetzt persönlich zum ersten Mal hier in Papenburg?
2: Ich persönlich ja.
0: Okay, und? Toll hier, oder?
2: Ja.
0: Weil? Tob dich ruhig mit Superlativen aus, das ist vollkommen in Ordnung. Ja? Andreas?
1: Ja, also ich habe mir das Gelände natürlich vorher angeschaut, als letztes Jahr der Vorschlag für Papenburg kam. Da war ich letztes Jahr dann das erste Mal in Papenburg und war ganz begeistert, weil die Stadt und das Forum eigentlich alles bietet, was wir benötigen. Wie ich vorhin schon gesagt habe, wir brauchen Parkplätze für ca. 200 Fahrzeuge. Wir brauchen einen Treffpunkt, wo man mit 400 Leuten am Samstagabend dann zusammensitzen kann. Der Biergarten ist schön. Und für das Rahmenprogramm haben wir viele Ausflugsorte gefunden. Also es ist eine tolle Gegend und von vielen Mitgliedern habe ich gehört, dass sie hier noch nie waren und auch deshalb gerne hierher gekommen sind, weil es einfach was anderes ist. Und
0: ja, und ihr habt ja auch noch das perfekte Wochenende ausgesucht, weil heute ist ja auch noch Streetfood Festival am Hauptkanal. Also ihr könnt euch, ne, selbst wenn ihr das Auto stehen lasst, genau, durchfuttern und durchschnuppern.
1: Genau, und ist ja alles super zentral gelegen. Von daher freuen wir uns sehr, dass wir hier zu Gast sein dürfen.
0: Ja, und jetzt erzählt nochmal, was macht die Faszination Oldtimer aus? Also ihr könnt ja nicht mit 240 über die Autobahn rasen, also dauert schon alles ein bisschen länger.
1: Ja, Faszination Oldtimer oder auch Faszination DKW in unserem Fall. Das ist ganz auf Familien geprägt, weil in der Familie gab es früher mal einen DKW. Viele sind als Kinder noch mitgefahren und wollten dann auch selber so ein Auto besitzen. Und das ist halt das Schöne, dass man jetzt hier mit Gleichgesinnten das einfach genießen kann. Und ich muss jetzt nicht mit 200 oder mit 150 über die Autobahn rasen, sondern in so einem alten Auto sitzen, kommen die Gefühle von früher wieder hoch und ich freue mich, dass wir das einfach genießen können. Also es sind Genießerfahrten, Genussfahrten zu schönen Orten, schöne Programme und macht Spaß, einfach die alte Technik zu genießen.
0: Heute Abend habt ihr ja sozusagen nochmal so ein kleines Abschlussfest, bevor es dann morgen wieder nach Hause geht. Also trefft ihr euch dann im Hotel Alte Werft habt ihr dann sozusagen?
1: Genau, es gibt ja auch die sogenannte Stadthalle, die auch auf dem Gelände ist, die wir dann für Samstagabend angemietet haben, die dann wo wir uns dann zusammensetzen können, gemeinsam essen können, was zusammen trinken können und auch Lokalitäten oder Ideen fürs nächste Jahr austauschen können und all das, was wir hier in Papenburg also an einer Stelle haben und man ist nicht über die ganze Stadt irgendwo zerstreut und muss sich irgendwas suchen, sondern wie ich schon gesagt habe, bietet uns Papenburg alles und
0: ich merke schon, ihr spart nicht mit Lobpreisen, ja, das finde ich super. An wann kann man euch dann morgen wegwinken, falls man da mal wenigstens mal gucken möchte nochmal, falls man es heute nicht schafft?
1: Also am Sonntag ist dann ab ca. 10 Uhr Verabschiedung die letzte Möglichkeit, sich die Oldtimer nochmal anzuschauen. Wir freuen uns sehr über Gäste zu allen Zeiten und ich schätze mal so bis ca. von 10 bis 12 Uhr sind nochmal Fahrzeuge dann am der Alten Werft zu sehen.
0: Dann wünsche ich euch viel Spaß hier in Papenburg, aber das ist ja irgendwie schon gesetzt. Gute Kofferraumgeschäfte. Dann auch, wenn ihr eure Lager wieder auffüllt. Danke, dass ihr hier wart. Ich wünsche euch tolle Zeit hier bei uns in Papenburg im Emsland. Danke euch.
2: Vielen Dank.
1: Danke. Ja, vielen Dank.
0: Tschüss. Achso, das waren Andreas und Andreas von dem Auto Union Veteranen Club. Danke. Jetzt haben wir es richtig ordentlich gesagt. Danke, dass ihr da wart. Tschüss.
1: Danke. Sehr gerne.

Der Verkehrsservice im Fürsheims-Fechtewelle Land. Achtung, auf der A31 Gronau Richtung Meppen zwischen Emsbüren und Wiedmarschen. Da gibt es aktuell 6 Kilometer Stau. Ansonsten sind die Bahnen aber frei, allen unterwegs. Eine gute und vor allem sichere Fahrt. Jeder Tag mit dem Kreuzchen rückt näher und näher. Am 13. September ist es soweit. Und die Podiumsdiskussionen der Kandidatinnen und Kandidaten schießen wie Pilze aus dem Boden. Morgen zum Beispiel ist auch ein Frühschoppen mit allen 4 Papenburger Bürgermeisterkandidaten. Und Kandidaten am Obenende. Um 10.30 Uhr geht es bei der Gaststätte Schulte-Lind los. Aber am Anfang dieser Woche, da gab es auch schon ein Treffen, und zwar im Stadtpark hier in Papenburg. Und da waren besonders die jungen Papenburger geladen. Wie das gelaufen ist, gleich auch hier bei eurer Emsfechtewelle aus und über Papenburg.

0: Noch ziemlich genau 5 Wochen und ein Tag und dann kommt es, das ganz besondere, wichtige Kreuzchen. Es ist großer Wahltag am 13. September, natürlich nicht nur in Papenburg, aber auch. Hier ist eure Emsfechterwelle aus und über Papenburg und deswegen gibt es momentan überall Wahlveranstaltungen und natürlich eine ganz besondere. Jetzt am Dienstag war sie schon organisiert von dem Jugendservice-Club, den Leos hier aus Papenburg. Also moin erstmal wieder. Luisa und Max, schön, dass ihr wieder da seid. Hallo.
1: Hallöchen, schön, dass wir nochmal da sein dürfen.
0: Sehr gerne. Also am Dienstag im Stadtpark habt ihr eingeladen, das junge Volk hier, die jungen Menschen aus Papenburg. Wie war es denn?
1: Total schön. Also wir hatten so ein Glück auch mit dem Wetter gehabt. Eigentlich hieß Gewitter. Und wirklich hatten auch schon Panik gehabt, nachher müssen wir es absagen oder sonst irgendwas. Hat alles super funktioniert, der Wettergott war auf unserer Seite und es haben sich ganz viele die Picknickdecken mitgenommen, total schön, eine total schöne Atmosphäre und Stehtische waren auch mehrere da und alles war super besucht. Wir mussten auch unsere Ersatzkisten Bier rausholen.
0: Also ihr habt einen ausgegeben sozusagen,
1: wir haben einen ausgegeben,
0: ne? Ja.
1: War total cool.
0: Okay, und wie viel waren da letztendlich da? Kannst du das einschätzen etwa?
2: Ja, die Einschätzung ist auf jeden Fall sehr gut besucht. Also wir, wir würden roundabout 150, 200 Personen sagen. Mhm. Die Thematik war natürlich, haben wir uns auch sehr drüber gefreut, weil wir natürlich von Anfang an auch nicht wussten, wie viel los ist. Aber war super, wirklich super Stimmung, auch alle super nett und man muss wirklich sagen, eine erfolgreiche Veranstaltung. Ich glaube auch, dass viele Leute sich dadurch auch einen persönlichen Eindruck machen konnten und das war uns auch das Wichtigste.
0: Also es waren alle 4 Bürgermeisterkandidatinnen und Kandidatinnen hier aus Papenburg da und es war ja explizit halt Jugend angesagt. Was kamen denn für Fragen?
1: Also wir haben es, also erstmal zum ganzen Rahmenplan quasi. Wir haben ganz viel aufgebaut in dem Sinne, dass wir gesagt haben, okay, wir stellen Fragen zum Thema Wohnen, Freizeit, Arbeit und auch Infrastruktur, wie das Ganze, Mobilität und so weiter funktioniert. Daraufhin immer hatten die nur Zeit, 60 Sekunden zu antworten. Das heißt, wir hatten auch einen Timekeeper.
0: Wow, streng, okay.
1: Ja, das können wir auch. Und dann haben wir, im Anschluss gab es auch total spannende Fragen von Schwimmbad, wie sieht's damit aus, von dem Publikum, aber auch von einer Lehrerin, einer Jungen, die Fragen hatte zu Kommunikation unter den unterschiedlichen Schulen in Papenburg, dass die besser connected sind miteinander und wie die sich das dann vorstellen als Bürgermeisterkandidaten, was die dann verändern wollen. Fand ich total spannend, auch vom Publikum, ja, solche Fragen zu hören. Total schön.
0: Und wart ihr denn mit den, also ihr könnt jetzt natürlich nicht alle Antworten wiedergeben, keine Frage, aber wart ihr denn mit den Antworten zufrieden? Also war es für euch eine Entscheidungshilfe schon?
1: Doch schon. Also natürlich sind es in den 60 Sekunden, müssen die sich ja auch erstmal sammeln. Was wollen die sagen? Fand ich total interessant. Aber man hat einen sehr guten Eindruck bekommen, was ist das für ein Mensch? Und ich finde, bei den Wahlen geht es auch primär darum, gefällt mir der Mensch, was der so erzählt und passt der zu meiner zu meiner Vorliebe, was ich mir für Papenburg vorstelle. Und das konnte ich mir dadurch sehr gut auch eine Meinung einfach bilden. Ja,
0: ja, okay. Er hat dich ja extra auf Jugend, die Jugend angesprochen, weil ab 16 darfst du jetzt wählen, ne? Also am 13. September ist es soweit.
1: Und für 8 Jahre.
0: Und für 8 Jahre, genau, das darf man nicht vergessen. Das ist wirklich eine lange Zeit, also eine schwere Entscheidung auch. Plant ihr nochmal irgendwie da spontan was zu machen, um die Jugendlichen, die jungen Menschen hier aus Papenburg zur Wahl zu bewegen?
1: Also wir machen auf jeden Fall im Nachgang jetzt noch 2, 3 Reels dazu und auch nochmal gucken wir nochmal, dass wir die Zusammenfassung, vielleicht nochmal ein paar Statements irgendwie so zusammenbringen. Und das wollen wir natürlich nochmal sehr gerne posten und auch nochmal Eindrücke davon, ja,
0: wiedergeben.
1: Dann, ja. Und natürlich nochmal kurz vorher werden wir auch nochmal aufmerksam machen, ey Leute, geht gern zur Wahl, nutzt die Briefwahl, wenn die bei uns ankommen, die Briefe, werden wir natürlich da auch aufmerksam drauf machen. Ja.
0: Okay, also dann Max nochmal, warum ist es so wichtig? Also jetzt mal an alle ab 16 bis 30, warum ist es wichtig zu wählen?
2: Genau, wir wählen für 8 Jahre, das ist schon mal ein ganz wichtiger Aspekt und natürlich, es zählt jede Stimme. Und wir wollen ja Papenburg nach vorne bringen und auch jeder sollte seine Stimme nutzen, um natürlich auch seine persönlichen Sachen durchzusetzen oder umzusetzen zu lassen. Genau, und das finde ich einfach speziell wichtig für diese Wahl, weil wir für 8 Jahre wählen und auch junge Leute gerade wenn man mit 16 anfängt, ist die nächste Wahl wirklich erst in 8 Jahren. Und da ändert sich die Zeit auch. Und auch für uns wird das auch vom Leo-Club zum Beispiel. Jetzt sind wir noch im Leo-Club, was geht bis 30. Die nächste Wahl wäre schon wieder nicht mehr so weit. Dann wären wir auch schon eine Station weiter.
0: Aber das habe ich schon, ihr fliegt ja quasi mit 30, fliegt er ja raus, ne?
1: Ja.
0: Weil zu alt.
1: Ja.
0: Dass ich das mal zu solchen jungen Menschen sage. Aber okay. Also, Luisa und Max vom Jugend-Service-Club, dem Leo-Club hier aus Papenburg. Danke für die Organisation. Macht weiter Werbung für die Wahl. Das Kreuz ist wichtig. Danke, dass ihr da wart.
1: Dankeschön.
2: Dankeschön.
0: Gerne. Bis zum nächsten Mal.
1: Tschüss.

0: Das ist eure Ems-Fechtewelle aus und über Papenburg. Und ja, jetzt so langsam werden die Sommertemperaturen ja ein bisschen angenehmer. Wir schwitzen nicht mehr ganz so dolle, aber das mit dem Wasser hat sich immer noch nicht ausgeglichen. Bei mir ist der Pressesprecher der Stadtfeuerwehr hier aus Papenburg, Michael Schütte.
1: Erstmal ja, hallo.
0: Moin. Schön,
1: hallo,
0: dass Sie
1: moin.
0: Da sind.
1: Gerne.
0: Moin. Also es hat ja die Tage ein bisschen geregnet, aber das heißt es lang noch nicht, dass alles, was vorher so ausgetrocknet war, jetzt
1: die Feuchtigkeit ist sofort wieder weg.
0: Sofort wieder weg.
1: Ja, natürlich.
0: Drei Feuerwehren gibt es hier in Papenburg?
1: Richtig, genau. Wir haben einmal klassisch die Feuerwehr Papenburg mit den Ortsfeuerwehren Obenende und Untenende und in Aschendorf die dritte Ortsfeuerwehr. Also wir bestehen aus drei Ortsfeuerwehren in Papenburg. Wir machen es alles freiwillig, unseren Job, machen ihn gerne und teilweise auch schon sehr lange.
0: Okay, und bevor wir dann nachfragen, ob ihr noch Nachwuchs gebrauchen könnt,
1: immer.
0: Wie ist denn jetzt die Situation der Feuerwehr hier mit der Trockenheit? Merkt ihr das schon oder merkt ihr das überhaupt?
1: Wir merken sicherlich immer mal, dass Flächenbrände häufiger werden bei dieser Witterung, wenn es warm wird, wenn es lange trocken ist, so wie in den vergangenen Tagen auch, Temperaturen über 30 Grad. Wir hatten am Montagabend einen kleineren Flächenbrand bei uns am unteren Ende. Hier und da werden wir angefordert, sind jetzt aktuell auch in Rede gewesen mit einem Tanklöschfahrzeug, um dort bei einem Flächenbrand auch eben zu unterstützen. Und das sind immer Themen, die natürlich bei dieser Witterung hochkommen, aber ein richtiger Schwerpunkt sind Flächen- und Waldbrände in Papenburg sicherlich nicht. Da gibt es im Emsland und auch im ostfriesischen Raum noch Gebiete, die deutlich mooriger sind, wo Moorbrände, Flächenbrände deutlich häufiger vorkommen. Und ja, das Thema Waldbrände ist sicherlich ein Thema, was wir in den vergangenen Monaten und Wochen auch in Südeuropa gehört haben, in Spanien und Frankreich und jetzt aktuell auch in Griechenland ganz schlimm. Und da sind wir hier zum Glück noch von verschont geblieben.
0: Trotzdem muss man dann jetzt in der wirklich trockenen Jahreszeit eigentlich ein bisschen eigentlich so agieren wie immer, aber jetzt noch besonders sensibilisiert.
1: Ja,
0: also die klassische Zigarette aus dem Auto rauswerfen, das macht man ja eh schon nicht.
1: Genau.
0: Und jetzt hat es besondere Bedeutung
1: ja,
0: auch noch.
1: Ja, natürlich. Rauchen sollte man eh nicht. Die Zigarette sollte man auch nicht aus dem Fenster schmeißen, weder im Winter noch im Sommer. Aber wenn man es jetzt tut, kann es halt dramatische Folgen haben. Die Böschungen sind ausgetrocknet. Die Felder, die Wiesen, die Wälder sind ausgetrocknet und die Zigarette kann jetzt wirklich eine Katastrophe auslösen, nicht nur im übertragenen Sinne, sondern auch im Wortsinne. Und da bitten wir einfach auch, ja, einfach nur den gesunden Menschenverstand einzuschalten. Mehr ist es eigentlich nicht, ne? Ich gehe nicht mit der Zigarette in den Wald. Ich bleibe auf den Wegen im Wald. Ich mache mir nicht den eigenen Weg darauf. Ich fange natürlich nicht an zu grillen im Wald. Das Auto mit meinem Katalysator sollte ich auch nur auf den ausgewiesenen Parkplätzen parken. Das sind alles so Dinge.
0: Es kann tatsächlich sein, wenn ein Auspuff dann zu heiß ist, dass der auch ein Feuer auslöst.
1: Ja, natürlich, klar. Es ist ein Verbrennungsmotor drin. Da entwickeln sich Temperaturen im Auto, unterm Auto, am Auspuff, im Katalysator. Und auch das kann dazu führen, dass nicht nur das Auto brennt, sondern dann auch die Fläche drum zu. Und dann haben wir den Flächen- oder Waldbrand direkt da, ja.
0: Okay, und dann natürlich die 112 euch rufen.
1: Genau.
0: Das heißt, wenn es mir jetzt irgendwie aus Versehen passiert, ne, also ich gehe jetzt mal davon aus, dass ich das nicht absichtlich gemacht habe, wie sollte ich reagieren?
1: Ja, ich sollte auf jeden Fall nicht zögern, die 112 zu wählen. Besser einmal zu viel als einmal zu wenig anrufen. Auch nicht zögern, sondern wirklich zügig anrufen. Man sollte sich räumlich ein bisschen orientieren. Wo bin ich gerade? Habe ich eine Straße? Habe ich irgendwo was, wo ich mich dran orientieren kann? Ich muss ja wissen, wo die Einsatzkräfte hin müssen. Kann ja im Wald ein bisschen schwierig sein. Und dann sollte ich anrufen, mein Anliegen schildern. Die Disponenten in der Leitstelle sind dafür geschult, die richtigen Fragen zu stellen. Früher hat man mal von den klassischen W-Fragen gesprochen, da ist man ein bisschen von abgegangen. Man wird eigentlich durch so eine Notrufabfrage durchgeleitet und kann eigentlich nichts falsch machen.
0: Also ich kenne das auch noch mit wer, wie, was, wo.
1: Ja.
0: Was, jetzt will ich es wissen.
1: Jetzt will ich es wissen, genau. Also der Disponent fängt immer an mit der Frage nach dem Ort. Das ist das Wichtigste, ne? Das ist die erste Frage. Direkt bevor ich sagen kann, wie ich heiße, werde ich gefragt, wo ist der Unfallort, wo ist der Notfallort, weil das wirklich das Wichtigste ist, ne? Und dann, wenn ich das schon mal habe und dann noch sage, dass der Wald brennt, ja gut, dann habe ich ja eigentlich schon alles gesagt, was ich sagen muss.
0: Also ich muss gar nicht meinen Namen, das ist gar nicht so wichtig dann jetzt oder so.
1: Natürlich wird das in der Folge auch abgefragt. Wer ruft eigentlich an? Die Telefonnummer für Rückrufversuche ist immer da. Im Hintergrund wird auch eine Ortung durchgeführt. Bei Mobilfunkverbindungen ist es möglich, auch eine grobe Ortung durchzuführen anhand der Mobilfunkzelle. Und das läuft alles vollautomatisiert im Hintergrund. Und ansonsten muss ich einfach nur mein Problem schildern beziehungsweise beschreiben, was gerade passiert.
0: Apropos passiert, da hatten wir gerade im Vorgespräch drüber geredet.
1: Ja.
0: Unkraut, das Lieblingsgartensbesitzer-Thema, das muss man vielleicht auch noch nehmen. Ja. Lasst es stehen, oder?
1: Ja, bitte. Lasst es stehen oder holt euch ein altes Schälmesser und kratzt es raus, wenn es unbedingt raus soll. Aber bitte, bitte, bitte lasst den Gasbrenner aus. Das ist schon echt krass. Und Ich habe vorhin mal was von gesundem Menschenverstand gesagt. Bitte nicht mit dem Gasbrenner das Unkraut abflammen. Ist auch so ein Klassiker bei uns, der klassische Heckenbrand. Ich komme mit meiner Unkraut, mit meiner Gasflamme zu nah an die Hecke und dann brauche ich nur mit dem Finger zuschnippen und die Hecke steht in Brand.
0: Weil die ist ja auch, ich wollte gerade schon kurz trocken sagen, von das innen sagt man natürlich nicht im Radio. Ja,
1: natürlich. Von innen ist sie total trocken, klar, da kommt auch nichts hin und da bleibt sie auch trocken. Und das bisschen Grün, was ich von außen sehe, ist ruckzuck abgebrannt. Und meistens sind es ja Nadelhölze, wenn ich so eine Thuja-Hecke habe und da habe ich entsprechend Harz drin, das brennt nochmal richtig. Das ist wie ein kleiner Brandbeschleuniger.
0: Ja, okay. Ja. So, und jetzt kommen wir zum Thema Nachwuchs. Braucht ihr noch jemanden? Habt ihr noch Platz?
1: Natürlich, Nachwuchs brauchen wir immer. Wir sind, wie gesagt, eine freiwillige Feuerwehr, sind ja 150, 160 Einsatzkräfte, immer mal so. Wir haben eine sehr aktive Jugendfeuerwehr. Wir haben, wir brauchen eigentlich immer Nachwuchs, klar. Also die Fahne kann ich hochhalten. Frauen, Männer, Jungs, Mädels, alle, die Bock auf Feuerwehr haben, die in Papenburg wohnen und sich immer schon fragen, was die Feuerwehr den ganzen Tag macht. Meldet euch bei uns, schreibt uns eine E-Mail, ruft uns an, kommt einfach vorbei, wenn ihr uns seht. Wir sind immer froh für Nachwuchs und jeder kann bei uns sich dienstagsabends melden, wenn wir unseren Dienstabend haben, vorbeikommen, sich die Fahrzeuge angucken, wer Lust auf Technik hat, wer Lust auf Kameradschaft hat, wer Lust auf gute Freundschaften dort hat, der ist jederzeit herzlich willkommen.
0: Und ihr könnt dann auch warnende Worte im Bekannten- und Freundeskreis natürlich verbreiten, gerade bei dieser Trockenheit.
1: Ja, klar.
0: Ganz vorsichtig mit dem Feuer.
1: Ja, natürlich. Wir sind keine Moralapostel. Ich sage immer, gesunden Menschenverstand einschalten. Damit ist schon die halbe Miete gewonnen und dann haben wir es eigentlich.
0: Ja, Michael Schütte von der Feuerwehr Papenburg. Danke, dass Sie da waren. Danke für die Infos.
1: Ja, gerne.
0: Und ja, was wünsche ich euch jetzt? Regen? Nee. Boah.
1: Bisschen Regen ist sicherlich nicht verkehrt. Genau. Wollen wir auch wohl zu Hause im Garten haben, dass die Pflanzen wieder grün werden. Regen ist nicht verkehrt. Vielleicht nachts Regen und tagsüber Sonnenschein. Können wir uns darauf einigen?
0: Das nehme ich. Ja, das nehme ich absolut. Super. Danke, dass Sie da waren. Danke.
1: Gerne.
0: Tschüss.

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1: Ich bin Katrin Müller. Führende SPD-Politiker pochen angesichts der weiter hohen Benzinkosten auf eine Spritpreisbremse. Die hohen Spritpreise seien weiterhin eine echte Belastung für das Land, sagte Generalsekretär Tim Klüssendorf der dpa. Nötig seien Preisobergrenzen. Wirtschaftsministerin Katharina Reiche müsse zügig ein Gesetz dafür vorlegen. Die Ministerpräsidentin von Mecklenburg-Vorpommern, Manuela Schwesig, betonte, in ländlichen Regionen sei das Auto kein Luxus, sondern notwendig für den Alltag. Nordrhein-Westfalen, Rheinland-Pfalz, Niedersachsen und das Saarland haben das Sonn- und Feiertagsfahrverbot für bestimmte Lkw-Transporte aufgehoben. Grund ist das Niedrigwasser in deutschen Flüssen. Der Industrieverband BDI begrüßt die Maßnahme. Kritik kommt von der Umweltschutzorganisation BUND.
2: Erst am Donnerstag hatten Vertreter von Wirtschaftsverbänden mit Bundesverkehrsminister Bilger über Sofortmaßnahmen beraten, um die Lieferketten auf wichtigen Wasserstraßen wie Rhein, Donau und Elbe aufrechtzuerhalten. Denn die anhaltende Dürre stellt viele Unternehmen aktuell vor immense Herausforderungen. Es kommt einfach nicht genug Nachschub an, weil die Frachtschiffe zu wenig Wasser unterm Kiel haben und nur einen Bruchteil der üblichen Ladung transportieren können. Durch die Lockerung des Fahrverbots sollen nun vorübergehend mehr Gütertransporte vom Wasserweg auf die Straßen verlegt werden können. Dirk Zeitler, Nachrichtenredaktion.
1: Die hochsommerliche Hitze lässt manchen Wein besser schmecken, hat aber auch zunehmend Schattenseiten. Im Großen und Ganzen würden die positiven Auswirkungen der Klimaerwärmung für den Weinbau überwiegen. Das sagte der Sprecher des Deutschen Weininstituts Ernst Büscher.
3: Durch die Hitze erreichen die Trauben heute sehr viel höhere Reifegrade, was letztendlich zu besseren Weinqualitäten führt, so der Weinexperte. Vor allem Rotweine hätten dadurch einen deutlichen Qualitätsschub gemacht. Trotzdem, für die letzten Wochen vor der Lese wünschen sich auch die Winzer Regen und moderatere Temperaturen von bis zu 25 Grad und kühle Nächte. Tine Klimach, Nachrichtenredaktion.
1: Zum Sport. Florian Wellbrock hat zum Abschluss der Freiwasserwettbewerbe bei den Schwimm-Europameisterschaften in Paris seine dritte Goldmedaille gewonnen. Gemeinsam mit Julia Ackermann, Isabel Gose und Oliver Klemert bezwang er in der Mixed-Staffel über 4x1,5 Kilometer Italien und Ungarn. Es war die vierte deutsche Goldmedaille in der Seine. Dazu gab es einmal Bronze.
4: Und jetzt das Wetter für das Emsland und die Grafschaft Bentheim.
5: Mit einem sehr freundlichen Mix aus Sonne und Wolken geht es heute in und durch den Samstag. Die Temperaturen steigen auf 24 bis 26 Grad. Morgen am Sonntag weiterhin sehr freundlich mit viel Sonnenschein. Und es wird wieder wärmer, teils auch heiß bei 29 bis 31 Grad.
6: Und jetzt schnell der Blick auf unsere Straßen. Achtung, auf der A31 Lingen Richtung Gronau zwischen Schüttorf Ost und Ostrup Nord liegen Gegenstände auf der Fahrbahn. Dort bitte ganz besonders vorsichtig fahren. Die A31 Lingen Richtung Gronau zwischen Schüttorf Ost und Ostrup Nord. Und nochmal die A31 Gronau Richtung Meppen jetzt zwischen Emsbüren und Wittmarschen sind 6 Kilometer Stau. Allen unterwegs auf jeden Fall eine gute und vor allem sichere Fahrt.
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6: Mit Sandra Steenbergen. Ja, keiner weiß, wie er im echten Leben heißt. Fest steht aber, dass der Emsländer Influencer DJ Orgel hier aus dem Emsland ist, logisch, und immer wieder nach dem Besten der Besten sucht. Jetzt gerade ist ein Award zu Ende gegangen und da ging es um den besten Chor im Emsland. Warum DJ Orgel das macht, warum immer mit Maske und wer diesmal gewonnen hat, hier, also wirklich nur hier bei eurer Ems-Fechtewelle, jetzt live aus Papenburg. Aber erstmal hallo und moin!

0: Das ist eure Ems-Fechtewelle aus und über Papenburg. Und vielleicht seid ihr ihm in den letzten Wochen auf Instagram oder so in den sozialen Medien mal begegnet. DJ Orgel. DJ Orgel ist ein emsländischer Influencer und veranstaltet dreimal im Jahr einen ganz besonderen Award. Jetzt war es der beste Chor des Emslandes und der Gewinner steht fest. Es war die Schola Sowald. Also sie hat gewonnen und jetzt habe ich total inkognito DJ Orgel auf der Couch. Moin, erstmal schön, dass du da bist.
1: Moin, schön, dass ich da sein darf.
0: Sehr gerne, aber du bleibst wirklich anonym, also DJ Orgel und mehr Infos gibt es auch nicht über dich.
1: Ja, in der Regel ist das so, ja. Es gibt natürlich so ein paar ausgewählte Leute, die wissen, wer ich bin. Das kann ich, glaube ich, leider nicht verhindern. Aber der große Teil sollte zumindest nicht wissen, wer hinter der Maske steckt. Ja.
0: Genau, du trittst Ben mit einer Maske auf.
1: Richtig.
0: DJ Orgel, wie ist die Figur entstanden? Wie kam es dazu?
1: Das ist schon einige Jahre her, das war in der Corona-Zeit. Auf einer Hochzeit, da sollte ich da war eine Band, die hat Musik gemacht und ich sollte in den Bandpausen Musik machen. Und der Bräutigam hat dann mich in einfach spontan DJ Orgel genannt. Zu der Zeit waren diese, der ein oder andere kennt es vielleicht, diese Sprachnachrichten gingen da viral. Die hatte jeder, glaube ich, auf seinem Handy. Da ging es darum, heute orgel ich mir wie ein Achtarmiger einen rein. Ja. Und genau, und irgendwie fanden wir das zu der Zeit ganz lustig und so ist dann der Name DJ Orgel entstanden. Und ja, wie gesagt, ich war da eigentlich für die Musik in den Bandpausen zuständig, weil ich eigentlich gar nicht so der DJ bin, der wirklich auflegt. Und dann kam ich da zu dieser Hochzeit und auf einmal stand da so ein richtiges, ja, wie so eine kleine Bühne für mich. Die war, glaube ich, 4 Meter hoch und ich stand da auf einem 2 Meter hohen Podest. Und dann hieß es, ja, DJ Orgel, dann fang mal an. Und ja, so ist das eigentlich entstanden. Danach habe ich gesagt, ja, komm, dann machen wir uns jetzt einen Scherz draus. Mache ich mir jetzt auch eine Instagram-Seite und dann ging es immer so weiter.
0: Ja, aber wie kam dann die Idee, dreimal im Jahr sozusagen ein Award auszurufen? Ja, also diesmal war es ja der beste Chor des Landes.
1: Genau, das war tatsächlich erst ein bisschen später. Das ist, glaube ich, damals entstanden durch eine Umfrage, die ich gemacht hatte. Da ging es darum, was der Lieblingsshot, also der Lieblingsschnaps, der Lieblingskurze, wie auch immer, meiner Follower ist. Und dann habe ich gedacht, das ist irgendwie ganz lustig, dann mache ich mal jetzt so ein richtiges Turnier von. Dann haben sie erstmal so ein paar Dinge vorgestellt. Da waren aber auch noch so Sachen wie Jägermeister oder sowas dabei, also auch die außerhalb des Emslandes, die vom außerhalb des Emslandes kommen. Und das kam sehr gut an. Das ging da schon wirklich rund und dann hatte damals der Mexikaner vom Westhus in Dörpen gewonnen und da war ich da vor Ort, da hat die Maike Westhus hat gesagt, ja komm mal vorbei und kriege ich jetzt eigentlich auch irgendwie was?
0: Ja so klar, ungefähr. Wenn man den Award jetzt, gewinnt.
1: Genau. Ich so, ja komm, dann machen wir da jetzt so ein, da kriegst du jetzt so ein Zertifikat, so ein Award. Ja, und dann war ich da und dann hat sie dieses Zertifikat bekommen und so habe ich dann gemerkt, das kommt gut an, das finden die Leute gut, das macht auch irgendwie Spaß. Es ist natürlich echt viel Arbeit, aber im Endeffekt macht es Spaß und deshalb habe ich dann einfach gedacht, mache ich jetzt noch ein paar mehr Awards und dann habe ich halt irgendwann gemacht, gut, übertreiben sollte man auch nicht, weil das ist wirklich viel Arbeit und sehr zeitintensiv.
0: Lass mich raten, du arbeitest nebenher auch noch so ein bisschen, da war was?
1: Ja, genau. Ich habe auch noch einen Nebenjob. Ja, genau. Nee, Das ist tatsächlich so. Ne? Mittlerweile habe ich schon so ein paar Methoden mit Apps und so weiter, dass das gar nicht mehr so schlimm ist, wie es am Anfang war. Da war das wirklich so, dass ich jeden Morgen mindestens eine Stunde eher aufstehen musste, um dann diese ganzen Stories auf Insta zu machen und sowas. Aber mittlerweile habe ich da so ein paar Mittel und Wege, um das mir so ein bisschen zu erleichtern.
0: Mhm. Okay, und das ganze Emsland?
1: Ja.
0: Also ich folgen dir jetzt nicht alle, aber wie viele Follower hast du jetzt mittlerweile?
1: Ich bin, glaube ich, bei 7.500 oder knapp unter 8.000, irgendwie so um den Dreh. Das ist auch meistens so, wenn so ein Award ist, dann kommen ganz viele dazu. Wenn der dann vorbei ist, dann flacht das wieder so ein bisschen ab, dann werden es wieder so ein bisschen weniger. Aber so um den Dreh müssen es jetzt sein. Und das sind eigentlich, ja, aus dem ganzen Emsland sind welche dabei. Also wenn ich vor diesem Award frage, ne, gib mir mal so ein paar Vorschläge, so ein paar Ideen, wer soll da mitmachen, wer ist eurer Meinung nach der beste Chor, dann kommen da Vorschläge von Papenburg bis Salzbergen ist, glaube ich, der südlichste Ort, ne?
0: Ja. Und wie viele Chöre wurden denn diesmal vorgeschlagen?
1: Diesmal waren es, glaube ich, 31.
0: Wow.
1: Ja, wusste ich auch gar nicht, dass es so viele gibt.
0: Ja, doch, das ist viel. Ja, doch, natürlich. Achso, wir sind ein sehr sangfreundliches Land.
1: Ja,
0: hier.
1: Das stimmt natürlich. Aber ich bin trotzdem immer wieder überrascht. Auch der letzte Award im Frühjahr, da ging es um die beste Jugendgruppe und da waren es noch deutlich mehr. Aber das ist ja auch wirklich ein breites Thema, ne? Also von Zeltlager bis Pfadfinder und Jugendfeuerwehr und solche Geschichten, da waren es noch viel, da waren es, glaube ich, fast an die 200, die da vorgeschlagen wurden. Ja,
0: okay. Und planst du dann für dieses Jahr noch einen neuen Award? Weil jetzt ist ja so Sommer, jetzt kannst du erstmal ein bisschen erholen.
1: Jetzt mache ich erstmal Urlaub. und dann im Spätherbst, sag ich mal, dann ist geplant, da suche ich dann die beste Gaststätte. Genau.
0: Und da kann man jetzt schon Vorschläge machen oder ist das jetzt schon zu früh?
1: Nee,
0: oder?
1: Das ist noch ein bisschen zu früh. Dass, wenn man mir auf Insta folgt, dann wird man da rechtzeitig das bemerken. Dann mache ich darauf aufmerksam und dann mache ich auch wieder so eine kleine Umfrage. Dann werden erstmal Vorschläge eingereicht. Also da erfährt man eigentlich rechtzeitig und früh genug, wann es dann losgeht. Das wird dann irgendwann. Ja, ich habe da keine festen Termine. Also ich mache das immer so. Jetzt habe ich gerade ein bisschen Zeit, jetzt kann ich das gut machen. Rauskommt. Genau, richtig. Also Richtung Oktober würde ich jetzt einfach mal anpeilen. Mitte Oktober, so würde ich schätzen.
0: Und okay, dann kommen die ganzen Vorschläge. Und dann, wie läuft das? Ich meine, die WM ist ja gerade erst hinter uns. Mhm. K.O.-System oder?
1: Genau. Die ganzen Vorschläge, die sammle ich dann erstmal. Und dann schaue ich natürlich, wie erreiche ich die jetzt erstmal. Ich versuche die dann, also die meisten haben tatsächlich selber dann irgendwie Instagram oder so. Die schreibe ich dann an und dann frage ich die erstmal, möchtet ihr überhaupt dabei sein? Weil in der Vergangenheit gab es dann hin und wieder auch mal, da habe ich das nicht gemacht. Und dann kam hin und wieder mal die Rückmeldung, wir wären gern gefragt worden oder so. Ist ja auch verständlich, ne? Also, oder einige finden dann auch dieses Konzept dahinter blöd, dieses Gegeneinander und so. Kann ich auch verstehen, dass das einige nicht mögen, ne? Da versuche ich dann auch gar nicht zu überreden. Ist dann auch in Ordnung. Und aber ja, dann schreibe ich die erstmal an. Und dann haben die auch eine gewisse Zeit zu antworten oder so. Und dann, wenn dann halt eine Antwort kommt, dann sammle ich alle, die dabei sind, die mitmachen möchten. Und dann werden diese auf Gruppen zugelost, so wie bei der WM halt.
0: Okay,
1: dann gibt es wirklich so ein Gruppensystem, ja, genau. Und da können dann die Follower abstimmen für ihren Favoriten und dann gibt es das Ergebnis quasi in Form von Prozentzahlen einfach, ne? Also dann hat Team 1 70% der Stimmen und Team 2 dann logischerweise 30% und das ist dann auch das Ergebnis, was ich eintrage.
0: Aber Gaststätte, wo ich jetzt lachen mag, machst du dann zur Vorbereitung auch so ein paar Testessen?
1: Ja, gute Frage.
0: Futterst du dich jetzt durch bis Oktober?
1: Nee, ich versuche mich da jetzt eigentlich rauszuhalten, ne? Also ich bin ja auch nicht vorher los und habe mir die Chöre alle angehört oder so, ne? Sondern es geht dann ja auch eher darum, wie sieht es das Emsland, ne? Also meine Meinung ist da eigentlich ziemlich egal, glaube ich sogar. Okay. Spielt da gar keine Rolle so. Aber nichtsdestotrotz, da ist es auch immer ganz cool, dann, wenn dann ein Sieger feststeht, dann besuche ich denjenigen ja auch. Und dann lernt man einfach ganz oft auch neue Leute kennen, ne? Und dann, vielleicht gibt es dann ja ein gutes Essen, mal gucken.
0: Schauen okay, wir mal. Aber nochmal, ja. du DJ Orgel, bist auch dann da anonym, ne? Also man wird dein Gesicht nicht sehen.
1: Also du meinst, dass wenn ich dann hinfahre und den Award übergebe sozusagen? Ja. Das ist manchmal ein bisschen schwierig. Das ist wirklich, wirklich schwierig. Gerade so beste Jugendgruppe oder jetzt auch Schola, die gewonnen haben. Das sind ja wohl ein paar Leute. Und da wird es echt schwierig. Vor allem unter dieser Maske wird es sehr, sehr warm. Und ich bin da ja ein bisschen. Und ja, also ich sag mal so, derjenige, der gewinnt, es könnte sein, dass der dann auch das echte Gesicht mal sieht. Dann es gab schon Fälle, da wurde ich schon mal heimlich gefilmt und fotografiert. Das ist schon vorgekommen tatsächlich.
0: Okay. Ja.
1: Oder dass dann irgendwie was auf Instagram, so Screenshots gemacht wurden, weil sich mein Gesicht irgendwo gespiegelt hat und so. Ja, ist schon spannend, wie verrückt einige Leute dann werden.
0: Ja, aber wirklich.
1: Ja, nee, aber ja. Ich versuche anonym zu bleiben. Das ist einfach so der Gag dahinter. Ne? Aber manchmal klappt es dann irgendwie leider nicht.
0: Mhm. Ja, dennoch, also hier bist du vollkommen sicher. Ja. Alter Mikrofon, ist das Gesicht aber schwer zu erkennen.
1: Das ist das Gute am Radio, ne?
0: Ja, also DJ Orgel, jetzt ist der Award, klickt mal rein, schaut mal rein, jetzt ist der Award hier gerade zu Ende. Der beste Chor des Emslandes ist gewählt worden. Sieger war die Schola Sowold. Und dann ab Oktober, November geht's um die beste Gaststätte.
1: Richtig.
0: Also
1: schaut mal rein, ja. Schaut mal vorbei.
0: Einfach Instagram DJ Orgel.
1: DJ Orgel, ja.
0: Und man findet dich.
1: Ich denke, dann bin ich direkt ganz oben in der Liste, ja.
0: Und ihr könnt ja bis dahin schon ein bisschen Probe essen.
1: Ja, genau. Gute Idee, ja. Genau.
0: Okay. Ich danke dir, dass du da warst.
1: Ja, vielen Dank.
0: Viel Spaß erstmal dann in deinem Urlaub und ja, gut Futter, ne?
1: Ja, danke schön.
0: Bis dann. Tschüss.

Halb eins am Samstagmittag, schnell der Blick auf unsere Straßen im Ems-Fechtewelle-Land. Achtung auf der A31 Gronau Richtung Meppen zwischen Emsbüren und Wittmarschen. 6 Kilometer Stau. Fahrt alle ganz schön vorsichtig und kommt gut an euer Ziel. Ja, Papenburg ist in Bewegung. Manchmal bekommt man gar nicht so schnell mit, wo sich schon wieder eine Neuerung aufgetan hat. Im Stadtpark hat sich auf jeden Fall was getan und schon für viel Aufmerksamkeit gesorgt. Die Sportbox ist da. Also, was ist das genau? Wie funktioniert das genau? Und wird die nicht einfach ganz schnell kaputt gemacht? Gleich hier bei eurer Ems-Fechtewelle. Direkt aus und über Papenburg.

0: ich möchte jetzt ja nicht sagen, der Sommer ist fast vorbei, aber vielleicht die richtige Bikini-Figur noch hinzukriegen, die Chance geht dann eher fürs nächste Jahr. Aber ihr könnt bei uns in Papenburg natürlich auch dafür trainieren und das mit einer ganz neuen Neuigkeit hier in unserer Stadt. Bei mir ist Vanessa Kartunk, Bürgermeisterin der Stadt Papenburg. Moin, erstmal schön, dass du da bist.
1: Moin, danke für die Einladung.
0: Sehr gerne. Ja, es gibt eine sogenannte Sportbox. Was ist das?
1: Also genau, die findet man seit letzter Woche im Stadtpark und das ist einfach eine große Box mit 4 Fächern, mit ganz vielen verschiedenen Trainingsgeräten und auch Spielmöglichkeiten. Und da können sich dann alle Besucherinnen und Besucher kostenfrei dann auch die Trainingsgeräte und Spielmöglichkeiten ausleihen und eine gute Zeit zusammen im Stadtpark haben und dabei natürlich auch noch fit werden.
0: Also eine große Box, hast du gesagt, so groß?
1: Also wie? Genau, ich würde sagen, was ist sie? Vielleicht 1,50 mal 1,50, vielleicht auch ein bisschen kleiner, aber da passt schon ordentlich was rein und ist nicht zu verfehlen. Sie ist direkt gegenüber vom Mehrgenerationenspielplatz, also schön zentral. Und
0: also wenn man von der Runde Straße quasi sozusagen reinkommt dann in den Stadtpark, dann sieht man sie sofort.
1: Genau, man muss einmal am Newscafé vorbei, im Prinzip, wenn man von der Mühle kommt, über die Brücke und dann läuft man direkt auf die Sportbox zu.
0: Wie kamst du der Idee, Sportbox? Ja, ich meine, du bist selber sportlich, aber
1: die Sportbox ist tatsächlich schon ein langer Wunsch auch in der Stadt Papenburg. 2021 wurde einmal politisch schon ein Antrag gestellt, das ging dann aber damals nicht durch. Das ist ja auch immer eine finanzielle Frage, muss man ganz ehrlich sein. Und von daher ist es jetzt umso schöner, dass wir es geschafft haben, eben auch mit Unterstützung der Sparkasse den Wunsch zu erfüllen. Hat ein bisschen gedauert, aber wie gesagt, wir wollten auch ein bisschen gucken, dass wir sparen, damit wir da auch eine vernünftige Finanzierung da. Also insgesamt kostet die Sportbox 15.000 Euro. Da steckt aber auch noch natürlich dahinter, dass die Wartung beinhaltet ist, dass man im Hintergrund auch guckt, ob die Technik funktioniert. Also da gibt es auch ein Servicepaket noch im Hintergrund, was läuft. Und die Sparkasse hat dankenswerterweise mit 6.000 Euro unterstützt. Also das ist auch schon einen guten Batzen Geld.
0: Ja, ja. Okay, jetzt was ist da jetzt drin? 4 Fächer hast du gesagt, ist erstmal hat die Sportbox und was ist da jetzt erstmal drin?
1: Genau, also die hat 4 Fächer und die Fächer sind immer so ein bisschen aufgeteilt. Das eine Fach hat zum Beispiel Yoga-Utensilien drin oder Gewichte, diese Kettleballs. Also das ist wirklich für Beweglichkeit und Fitness. Das andere Fach hat zum Beispiel auch einen Wikingerschacht dabei, Frisbees. Also vielleicht für Familien oder Freundesgruppen, die sich da treffen. Und dann andere haben zum Beispiel Springseile, wo man vielleicht ein bisschen auch Kondition aufbauen kann. Also es sollte für jeden Geschmack was dabei sein. Und das Schöne ist, aber da ist ja auch noch Ausbaupotenzial dabei.
0: Ach so, also was heißt das? Also die Fächer können noch mehr gefüllt werden oder kommen noch Fächer dazu? Oder?
1: Genau, wir können tatsächlich noch einige Geräte auch dazu hineinpacken. Wir sind da so ein bisschen jetzt auch darauf angewiesen, dass die Bürgerinnen und Bürger uns Feedback geben. Zum einen natürlich, wie sie das aktuelle Angebot finden, aber zum anderen auch, was vielleicht noch fehlt. Also wir sind ja vielleicht auch nicht in allen Sportarten so versiert. Ich zumindest nicht. Und von daher, wenn wir da noch Tipps und Hinweise bekommen, welche Geräte da noch reinpassen, dann nehmen wir das gerne auf und dann werden die zukünftig nachgerüstet.
0: Ja, und dann anrufen bei euch dann? Oder?
1: Ah, nee, genau, das ist noch ein guter Hinweis. Wir haben ja unsere schöne Papenburg-App, die gibt es seit letztem Jahr und da gibt es auch das Umfragetool und dort kann man einmal abstimmen. Da gibt es einmal vorgefertigte Antwortmöglichkeiten, aber es gibt auch ein freies Feld, wo man dann auch nochmal ganz neue Geräte eintragen kann.
0: Ja, okay. Und dann stehe ich jetzt vor dieser Box, geht die einfach so auf und ich kann rausnehmen?
1: Nee, genau. Also für die Box zum Zugang, da braucht man die Sportbox-App. Man kann aber auch...
0: Was für ein Wort? Die Sportbox-App. Ja. Man muss es nicht oft aussprechen.
1: Nein, genau. Aber man kann auch im Zweifel einfach davor stehen und den QR-Code scannen. Dann kommt man direkt in den App-Store und kann das runterladen. Dann muss man sich einmal registrieren mit seiner Handynummer. Das Ganze nennt sich auch 2-Faktor-Authentifizierung.
0: Ja.
1: Kompliziertes Wort, aber soll am Ende natürlich auch sicherstellen, dass dort kein Vandalismus passiert. Ist ja auch schon ein großes Thema gewesen. Viele haben schon gewettet, das Ding hält nicht mal eine Woche. Aber da steckt natürlich ein gutes System dahinter. Also wir müssen uns einmal authentifizieren, dass wir echte Menschen sind und dann nach der Registrierung oder bevor man eben auch Sport macht, muss man ein Foto machen von dem Fach, was man dann öffnen möchte. Dann kann man erst danach, auch öffnet sich das Fach, dann kann man trainieren. Und wenn man dann fertig ist, muss man auch wieder ein Foto vom Fach machen, um zu beweisen, das Fach ist vollständig und auch die Geräte sind nicht kaputt.
0: Finde ich ja raffiniert.
1: Genau, also das Ganze ist recht sicher und daher sind wir auch selbstbewusst, dass wir durchaus auch eine lange Zeit etwas von der Sportbox haben werden.
0: Und vor allem, das kostet nichts, ne? Also das muss man auch nochmal betonen.
1: Ist komplett kostenfrei für alle Nutzerinnen und Nutzer.
0: Kann ich dann auch, wenn ich einmal den QR-Code mir runtergeladen habe, kann ich dann auch irgendwie schon vorab buchen, dass ich dann, was weiß ich, die Springseile haben möchte oder so? Oder muss ich gucken, was da ist dann?
1: Man muss auch gucken, was da ist dann. Also eine Vorabreservierung geht nicht. Wir wollen ja möglichst vielen auch und zu möglichst vielen Zeiten auch natürlich das Sportangebot ermöglichen und wollen natürlich verhindern, dass vielleicht eine Person dann vielleicht den halben Tag irgendwas reserviert, sondern also man muss tatsächlich vor Ort schauen, was ist gerade los, was ist noch frei und dann kann man sich eben bedienen.
0: So eine kleine Überraschungsbox dann auch. Ne?
1: Ja, genau,
0: also, okay.
1: Genau.
0: Bürgermeisterin Vanessa Gattung über die neue Sportbox im Stadtpark und die Sportbox-App. Und was hatten wir noch für ein schickes Wort? Autorisierung?
1: Zwei-Faktor-Authentifizierung.
0: Also, seid sportlich, geht in den Stadtpark. Probiert die neue Sportbox aus. Vanessa Gattung, danke, dass du da warst. Danke für die Infos.
1: Danke auch und viel Spaß.
0: Ja, danke. Tschüss.
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Ja, schon wieder so kurz vor eins am Samstagmittag. Das war's schon fast wieder mit der Emsfechtewelle aus und über Papenburg. Aber so 2, 3, 4, 5, 8 Sachen habe ich noch für euch. Heute und morgen ist ja noch Streetfood-Meile und Kinderflohmarkt am Hauptkanal. Und morgen ist dazu auch noch verkaufsoffener Sonntag ab 13 Uhr bis 18 Uhr. Ja, und heute ab 14.30 Uhr lädt die Feuerwehr Papenburg Untenende am Burenweg alle neugierigen kleinen Feuerwehrfrauen und Männer ein. Ihr könnt euch zum Beispiel das Feuerwehrhaus einmal genau angucken oder sogar in einem Löschfahrzug fahren. Heute Abend ist die Silent Disco im Güterbahnhof. 3 DJs legen auf, 3 Musikstile laufen gleichzeitig und ihr könnt über Kopfhörer entscheiden, was ihr hören wollt und womit ihr abtanzen wollt. 22 Uhr geht's da los und wenn ihr es schaumiger wollt, im Red River ist Schaumparty angesagt. Das Warm-up startet um 18 Uhr und ab 22 Uhr wird es dann blubberig. Nächsten Mittwoch könnt ihr mit eurem Blut wieder Gutes tun. Im Don Bosco-Heim an der Umländerweg rechts 3 könnt ihr von 16 bis 20 Uhr Blut spenden. Und heute ist auch Sommerfest an der alten Schule in Papenburg-Bokel. 15 Uhr geht es mit dem Familiennachmittag los und ab 20 Uhr startet dann die Dorfplatzparty. Nach den Nachrichten geht es hier jetzt erstmal weiter mit Gerds Schlagerbox. Da schwurft ihr dann so richtig tief und stimmungsvoll weiter ins Wochenende. Ich bin Sandra Steenbergen. Bis nächsten Samstag, genau hier an dieser Stelle, Emsfechtewelle, immer 11 bis 13 Uhr live aus Papenburg. Ich wünsche euch was. We'll be right back.

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1: Ich bin Katrin Müller. Führende SPD-Politiker pochen angesichts der weiter hohen Benzinkosten auf eine Spritpreisbremse. Die hohen Spritpreise seien weiterhin eine echte Belastung für das Land, sagte Generalsekretär Tim Klüssendorf der dpa. Nötig seien Preisobergrenzen. Wirtschaftsministerin Katharina Reiche müsse zügig ein Gesetz dafür vorlegen. Die Ministerpräsidentin von Mecklenburg-Vorpommern, Manuela Schwesig, betonte, in ländlichen Regionen sei das Auto kein Luxus, sondern notwendig für den Alltag. Der ChatGPT-Entwickler OpenAI stoppt vorerst sein neues KI-Modell Astra. Grund sind eigenmächtige Hacker-Attacken durch künstliche Intelligenz. OpenAI will seine künftigen Modelle härter kontrollieren.
2: Entwickler haben immer mehr Probleme, künstliche Intelligenz unter Kontrolle zu halten, weil die sich eigenständig macht. Passiert ist das zuletzt bei mehreren Tests, in der Programme aus ihrem Testumfeld ausgebrochen sind und sich in die Websites von Unternehmen gehackt haben. Schaden haben sie dort zwar nicht angerichtet, aber der Tech-Riese OpenAI will seine Software jetzt dennoch stärker überwachen und abschirmen. Vermutlich auch, weil sonst strengere Regeln der Politik drohen. Zuletzt hatten über 1000 KI-Forscher davor gewarnt, dass das Entwicklungstempo unkontrollierbar zu werden drohe. Thomas Bremser, Nachrichtenredaktion.
1: Jede zweite Frau ist in Deutschland trotz langjähriger Versicherung von niedrigen Renten betroffen. Das berichtet das Statistische Bundesamt. Bei den Männern gibt es bei der Rente vor allem regionale Unterschiede.
3: Viele kommen mit ihrer Rente nicht mal über die Armutsgrenze hinaus. Jeder vierte Mann, der mindestens 45 Jahre eingezahlt hat, der bekommt weniger als gut 1.400 Euro im Monat. Vor allem im Osten. Und die Frauen? Jede zweite, egal wo sie wohnt, hat eine Niedrigrente. Das bedeutet aber nicht automatisch Altersarmut, denn viele hätten Zusatzeinkommen, sagt die Regierung. Sie steht aber in der Kritik, weil sie die Rente mit 63 abschaffen will. Claudia Wächter, Nachrichtenredaktion.
1: Zum Sport. Florian Wellbrock hat zum Abschluss der Freiwasserwettbewerbe bei den Schwimm-Europameisterschaften in Paris seine dritte Goldmedaille gewonnen. Gemeinsam mit Julia Ackermann, Isabel Gose und Oliver Klemert bezwang er in der Mixed-Staffel über 4x1,5 Kilometer Italien und Ungarn. Es war die vierte deutsche Goldmedaille in der Seine. Dazu gab es einmal Bronze.
4: Und jetzt das Wetter für das Emsland und die Grafschaft Bentheim.
5: Am Nachmittag freundlich mit viel Sonne und nur wenigen Wolken bei 24 bis 26 Grad. Morgen am Sonntag weiterhin freundlich und sonnig bei 29 bis 31 Grad.
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Ja, ein herzliches Hallo in der Runde aus dem Studio Emlichheim. Hier ist die Gerd Schlagerbox.

Ja, auch heute könnt ihr wieder die Sendung mitgestalten. (0162 305 33 7 und die 9). Hier ist für euch die Schlagerbox-Sendung. Und das war's aus dem sonnigen Emlichheim.

Moin Gerte, Grüße gehen raus an alle, die mich kennen. Vor allem an Matze, unseren zierlichen Drescherfahrer. Super Sendung wie immer. Von Christoph kam der Gruß. Schönen Dank. Moin Gerd, feine Sendung. Grüße an Matze, der noch fleißig am Dreschen ist. Grüße von Scholli und Christoph. Musikwunsch wäre Dampfeis.

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1: Ich bin Thomas Brockt. Führende SPD-Politiker pochen angesichts der weiter hohen Benzinkosten auf eine Spritpreisbremse. Die hohen Spritpreise seien weiter eine echte Belastung für unser Land, sagte Generalsekretär Klüssendorf der Deutschen Presseagentur. Nötig seien Preisobergrenzen.
2: Der Tankrabatt ist ausgelaufen, Millionen Urlauber müssen an der Zapfsäule tief in die Tasche greifen. Die SPD fordert schon länger, dass der Staat nochmal eingreift. Doch Wirtschaftsministerin Reiche von der CDU lehnt das ab. Sie plane aktuell keine weiteren Hilfen. Aus Sicht des ADAC sind die Spritpreise seit mehreren Wochen zu hoch. Man dürfe nicht länger tatenlos zusehen, wie Konzerngewinne immer neue Rekorde erreichen, sagt SPD-Generalsekretär Klüssendorf. Thomas Bremser, Redaktion.
1: Der Industrieverband BDI begrüßt die zeitweise Aufhebung von Lkw-Fahrverboten an Sonn- und Feiertagen wegen des aktuellen Niedrigwassers auf wichtigen Wasserstraßen. Die Verlagerung von Gütern auf Schiene und Straße könne die Lieferketten stabilisieren, sagt BDI-Vize Lösch der Rheinischen Post. Kritik kommt dagegen von der Umweltschutzorganisation BUND. Die Regierung habe nicht verstanden, dass die niedrigen Flusspegel ein Symptom der Klimakrise seien. Mit Ausbaggerung von Flussbetten oder mehr Lkw auf der Straße sei das nicht zu lösen. Wegen eines großen Waldbrands am Gardasee sind mehr als 200 Menschen evakuiert worden, darunter zahlreiche Urlauber. Das Feuer wütet am Westufer von Italiens größtem See.
3: Raus, weg hier, hieß das Kommando mitten in der Nacht. Urlauber mussten aus ihren Unterkünften flüchten, genauso wie alle Touristen aus einer Ferienanlage. Immer näher rückten die glutroten Flammen heran. Auch viele Deutsche machen gerade hier am Gardasee Urlaub. Zig Feuerwehrleute sind noch immer im Einsatz, auch Löschflugzeuge. Alle versuchen, den Brand unter Kontrolle zu bekommen. Hier in Italien stöhnen alle unter einer extremen Hitzewelle. Wälder und Böden sind staubtrocken. Aus Italien, Claudia Wächter.
1: Florian Wellbrock hat zum Abschluss der Freiwasserwettbewerbe bei den Schwimm-Europameisterschaften in Paris seine dritte Goldmedaille gewonnen. Gemeinsam mit Julia Ackermann, Isabel Gose und Oliver Klemet bezwang er in der Mixed-Staffel über 4x1,5 Kilometer Italien und Ungarn. Es war insgesamt das vierte deutsche Gold in der Seine. Dazu gab es einmal Bronze.
4: Und jetzt das Wetter für das Emsland und die Grafschaft Bentheim.
5: Am Nachmittag freundlich mit viel Sonne und nur wenigen Wolken bei 24 bis 26 Grad. Morgen am Sonntag weiterhin freundlich und sonnig bei 29 bis 31 Grad.
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Beste Grüße an dich, Gerd, und dein Team im Studio in Emlichheim. Und vielen Dank, wir, für die angenehme Unterhaltung an diesem Samstag. Besondere Grüße gehen heute an unseren Freund Jürgen Bendt aus Bösel zu seinem 60. Geburtstag. Außerdem natürlich Grüße an alle Rastdorfer, die uns hier kennen. Und das kommt von Andrea und Martin vom Paradies im Buchenweg. Und dann mit dem Musikwunsch, wir sind alle über 40, von Brunner und Brunner. Super Musik, mal weiter so. Liebe Grüße aus Bunde. Das kam von Hermann. Auch ihm schönen Dank dafür.

0: Schöne Grüße noch eben an oder nach Kiel, an Martin.
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0: So wie auch eben an Studio 66, den Rainer, auch eben schöne Grüße hier aus Emlichheim.
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0: Schöne Grüße noch eben nach Nordhorn, an

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Moin Jett. Sitze gerade mit meinem Lieblingshandwerker auf der Terrasse und trinke nach getaner Arbeit Kaffee. Danke für alles, Sascha. Ich wünsche mir für ihn Bernd am Grill. Moin Gerd, Top-Empfang in und Top-Musik. Grüße von der Ostsee, Damp und Gruß Gerold und Ela. Schöne Grüße an euch zurück und euch noch einen erholsamen Urlaub. Moin Gerd, super Musik heute. Ich grüße alle Schützen, alle, die mich kennen und Gerd Kruse in Bockhorst. Mein Musikwunsch wäre Ivo mit Sowieso und das kommt von Johann aus Völlner Königsfehn.

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1: Ich bin Thomas Brockt. Die Industrie begrüßt, dass 4 Bundesländer das Sonntagsfahrverbot für Lkw gelockert haben. Das könne die Lieferketten stabilisieren, sagte der Vize-Geschäftsführer des Industrieverbands BDI Lösch der Rheinischen Post. Hintergrund ist das aktuelle Niedrigwasser auf wichtigen Flüssen.
2: Das Niedrigwasser macht der Wirtschaft zu schaffen und könnte auch Güter für die Kunden verteuern, wie Benzin, Getreide oder Baustoffe. Darum sollen jetzt mehr Transporte auf Straße und Schiene verlegt werden. Die 4 Bundesländer haben das Lkw-Verbot an Sonntagen bis Ende August gelockert bzw. Ende September. Das gilt für alle Güter, die vom Niedrigwasser betroffen sind. Gut möglich, dass weitere Regionen nachziehen. Denn noch ist unklar, ob die Laster andere Bundesländer umfahren müssen oder schnell eine Sondergenehmigung bekommen. Thomas Bremser, Redaktion.
1: Führende SPD-Politiker pochen angesichts der weiter hohen Benzinkosten auf eine Spritpreisbremse. Die hohen Spritpreise seien weiter eine echte Belastung für unser Land, sagte Generalsekretär Klüssendorf der Deutschen Presseagentur. Nötig seien Preisobergrenzen, Wirtschaftsministerin Reiche müsse schnell ein Gesetz dafür vorlegen. Die Ministerpräsidentin von Mecklenburg-Vorpommern, Schwesig, betonte, in ländlichen Regionen sei das Auto kein Luxus, sondern notwendig für den Alltag. Wegen eines großen Waldbrands am Gardasee sind mehr als 200 Menschen evakuiert worden, darunter zahlreiche Urlauber. Das Feuer wütet am Westufer von Italiens größtem See.
3: Raus, weg hier, hieß das Kommando mitten in der Nacht. Urlauber mussten aus ihren Unterkünften flüchten, genauso wie alle Touristen aus einer Ferienanlage. Immer näher rückten die glutroten Flammen heran. Auch viele Deutsche machen gerade hier am Gardasee Urlaub. Zig Feuerwehrleute sind noch immer im Einsatz, auch Löschflugzeuge. Alle versuchen, den Brand unter Kontrolle zu bekommen. Aus Italien, Claudia Wächter.
1: Florian Wellbrock hat zum Abschluss der Freiwasserwettbewerbe bei den Schwimm-Europameisterschaften in Paris seine 3. Goldmedaille gewonnen. Gemeinsam mit Julia Ackermann, Isabel Gose und Oliver Klemet bezwang er in der Mixed-Staffel über 4x1,5 Kilometer Italien und Ungarn. Es war insgesamt das 4. deutsche Gold in der Seine. Dazu gab es einmal Bronze.
4: Und jetzt das Wetter für das Emsland und die Grafschaft Bentheim.
5: Am Nachmittag freundlich mit viel Sonne und nur wenigen Wolken bei 24 bis 26 Grad. Morgen am Sonntag weiterhin freundlich und sonnig bei 29 bis 31 Grad.
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Moin, jetzt wieder mal eine geile Show. Grüße an den weltbesten UP-Fahrer und an den Spitzenkoch vom Bootshaus in Meppen. Und ich wünsche mir Pharao von den Amigos. Hey Gerd, grüß mich doch mal bitte den Henning und sag danke für das leckere kalte Bierchen. Das kam mir von Sascha. Hast du für uns Camper das Lied Der freche Spatz vom Campingplatz? Danke. Das kam mir von Hermann. Schöne Grüße zu euch an Hartmut, an Christa, sowie auch jemand Hermann und Helmut Cooper, an Marion und Reinhard, an Helen. Sowie auch jemand Familie Richter, an Anita, an Alide, sowie an Nina und Hans. Liedwunsch wäre etwas von Kelly Family. Danke, sagt die Moni aus Papenburg. Moin, ich wünsche mir Zigarettes and Whisky von Freddie Quinn und wünsche allen ein schönes Wochenende. Und das kommt von Torben.

Ja, schöne Grüße an den Rave aus Bokelo. Viel Spaß beim Abzappeln. Moin Gerd, schöne Grüße an alle Frauen und Männer, die beim 50. Feuerwehr-Zeltlager Ferienpass mitgeholfen haben und jetzt am Abbauen sind. Danke dafür vom Feuerwehrkameraden Opa Gerd. Moin Gerd, das Beste, schöne Grüße an Familie Riegling, Angriffe, Anhacking mit Mats und Mick, der schwer gestürzt ist. Hoffentlich ist alles gut gegangen, außer die große Beule. Und das kommt eben von Oma Karin und Opa Gerd. Moin Gerd, liebe Grüße aus Bokelo an den Profikoch Arne bei der Arbeit und an Torben, der gerade den Kühlschrank mit Bier auffüllen wollte. Wir müssen noch von Roger Whittaker ein bisschen Aroma hören. Ein schönes Wochenende an alle. Ja, ob wir das müssen oder nicht, ihr werdet es hören. Hallo Gerd, du machst mit mir tolle Musik. Grüße gehen an Moni aus Papenburg, sowie auch immer an Manfred und Tanja, sowie an Taxi Ellenborn und an meinen geliebten Mann Radio Himmelwett, Titel Christian Stark, komm zurück nach Alemannia und Grüße an alle Zuhörer, die von uns gegrüßt werden möchten. Und das kommen von Radio Himmelbett und Lady Mandy.

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1: Ich bin Thomas Brockt. Nach dem Fund der Sprengstoffdrohne am Flughafen Leipzig-Halle verstärkt die Polizei dort den Schutz. Auf dem Gelände steht jetzt ein spezielles Radar, das anfliegende Drohnen schon aus größerer Entfernung erkennen soll.
2: Die neue Technik steht auf der Besucherplattform des alten Towers. Von dort soll sie den Luftraum überwachen und auch verfolgen, welchen Weg eine Drohne nimmt. Dieses Radar nennt sich Echo Shield. Viel mehr Infos dazu gibt's von der Bundespolizei bisher nicht. Parallel läuft die Suche nach Antworten zum Vorfall weiter. Neben der Sprengstoffdrohne gab es möglicherweise noch eine zweite. Mit einem kleinen unbekannten Flugobjekt war ein Frachtflugzeug zusammengestoßen. Zoe Tassovali, Redaktion.
1: Der Industrieverband BDI begrüßte die zeitweise Aufhebung von Lkw-Fahrverboten an Sonn- und Feiertagen wegen des aktuellen Niedrigwassers auf wichtigen Wasserstraßen. Die Verlagerung von Gütern auf Schiene und Straße könne die Lieferketten stabilisieren, sagte BDI-Vize Lösch der Rheinischen Post. Kritik kommt dagegen von der Umweltschutzorganisation BUND. Die Regierung habe nicht verstanden, dass die niedrigen Flusspegel ein Symptom der Klimakrise seien. Mit Ausbaggerung von Flussbetten oder mehr Lkw auf der Straße sei das nicht zu lösen. Führende SPD-Politiker pochen angesichts der weiter hohen Benzinkosten auf eine Spritpreisbremse. Die hohen Spritpreise seien weiter eine echte Belastung für unser Land, sagte Generalsekretär Klüssendorf der Deutschen Presseagentur. Nötig seien Preisobergrenzen.
3: Der Tankrabatt ist ausgelaufen, Millionen Urlauber müssen an der Zapfsäule tief in die Tasche greifen. Die SPD fordert schon länger, dass der Staat nochmal eingreift. Doch Wirtschaftsministerin Reiche von der CDU lehnt das ab. Sie plane aktuell keine weiteren Hilfen. Aus Sicht des ADAC sind die Spritpreise seit mehreren Wochen zu hoch. Man dürfe nicht länger tatenlos zusehen, wie Konzerngewinne immer neue Rekorde erreichen, sagt SPD-Generalsekretär Klüssendorf. Thomas Bremser, Redaktion.
1: Bundesliga-Absteiger 1. FC Heidenheim hat sich mit einem Sieg in der zweiten Fußball-Bundesliga zurückgemeldet. Das Team setzte sich gegen Aufsteiger VfL Osnabrück mit 4:3 durch. An die Tabellenspitze stürmte Eintracht Braunschweig durch ein 6:1 beim 1. FC Magdeburg. Außerdem gewann Karlsruhe gegen Bielefeld mit 2:1. Darmstadt und Kiel trennten sich 2:2.
4: Und jetzt das Wetter für das Emsland und die Grafschaft Bentheim.
5: Am Nachmittag freundlich mit viel Sonne und nur wenigen Wolken bei 24 bis 26 Grad. Morgen am Sonntag weiterhin freundlich und sonnig bei 29 bis 31 Grad.
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Moin, ich grüße die Saufköpfe aus Boklo und den Sheriff von Boklo und wünsche mir auf der Vogelwiese von den Egerländern Musikanten. Moin, moin, Gerd, bin auf dem Campingplatz in Dörpen und möchte gerne meine Eltern Edeltraut und Lothar und meinen Freund Walter aus Norden grüßen, sowie Heinz vom Schrebergarten. Das Ganze kommt von Thorsten. Und Musikwunsch wäre Marco Schüttmacher und Silbereisen.

Moin, Gerd, ich wünsche mir die rote Sonne von Barbados und ich grüße Arne in der Küche. Viel Spaß beim Arbeiten mit dieser super Mucke. Moin, Gerd, schöne Grüße aus Markhausen. Ich wünsche mir das Lied von Robert Pater, Gina aus Holland. Moin, Gerd, wieder feine Musik. Ich wünsche mir von Peggy March, ich weiß, ich verliebe mich noch heute in dich. Sonnige Grüße ins Studio und es kam von Roman aus Klosheide. Schönen Dank.

Moin Jett, sehr schön, dass du wieder auf Sendung bist. Jetzt ist der Sonntag wieder gerettet. Wünsche mir das Lied von Jannis aus Holland in Beat Jimir oder so ähnlich.

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1: Ich bin Thomas Brockt. Die Industrie begrüßt, dass 4 Bundesländer das Sonntagsfahrverbot für Lkw gelockert haben. Das könne die Lieferketten stabilisieren, sagt der Vizegeschäftsführer des Industrieverbands BDI Lösch in der Rheinischen Post. Hintergrund ist das aktuelle Niedrigwasser auf wichtigen Flüssen.
2: Das Niedrigwasser macht der Wirtschaft zu schaffen und könnte auch Güter für die Kunden verteuern, wie Benzin, Getreide oder Baustoffe. Darum sollen jetzt mehr Transporte auf Straße und Schiene verlegt werden. Die 4 Bundesländer haben das Lkw-Verbot an Sonntagen bis Ende August gelockert, beziehungsweise Ende September. Das gilt für alle Güter, die vom Niedrigwasser betroffen sind. Thomas Bremser, Redaktion.
1: Familienministerin Prien schweben neben einem Social-Media-Verbot für Kinder unter 13 Jahren auch Regulierungen für ältere Jugendliche vor. Sogar bis 18 könnte es zusätzliche Maßnahmen geben, die dann aber die Plattformen betreffen würden und nicht den einzelnen Jugendlichen, sagte Prien dem Hamburger Abendblatt. Die Anbieter müssten endlich dafür sorgen, dass Kinder und Jugendliche nur mit altersgerechten Angeboten konfrontiert werden. Sie sei für eine europäische Lösung. Übergangsweise will Prien aber bis zum Ende des Sommers Eckpunkte für eine deutsche Gesetzgebung vorlegen. Nach dem Fund der Sprengstoffdrohne am Flughafen Leipzig-Halle verstärkt die Polizei dort den Schutz. Auf dem Gelände steht jetzt ein spezielles Radar, das anfliegende Drohnen schon aus größerer Entfernung erkennen soll.
3: Die neue Technik steht auf der Besucherplattform des alten Towers. Von dort soll sie den Luftraum überwachen und auch verfolgen, welchen Weg eine Drohne nimmt. Dieses Radar nennt sich Echo Shield. Viel mehr Infos dazu gibt's von der Bundespolizei bisher nicht. Parallel läuft die Suche nach Antworten zum Vorfall weiter. Neben der Sprengstoffdrohne gab es möglicherweise noch eine zweite. Mit einem kleinen unbekannten Flugobjekt war ein Frachtflugzeug zusammengestoßen. Zoe Tassovali, Redaktion.
1: Bundesliga-Absteiger 1. FC Heidenheim hat sich mit einem Sieg in der zweiten Fußball-Bundesliga zurückgemeldet. Das Team setzte sich gegen Aufsteiger VfL Osnabrück mit 4:3 durch. An die Tabellenspitze stürmte Eintracht Braunschweig durch ein 6:1 in Magdeburg. Außerdem gewann Karlsruhe gegen Bielefeld mit 2:1. Darmstadt und Kiel spielten 2:2.
4: Und jetzt das Wetter für das Emsland und die Grafschaft Bentheim.
5: Am Nachmittag freundlich mit viel Sonne und nur wenigen Wolken bei 24 bis 26 Grad. Morgen am Sonntag weiterhin freundlich und sonnig bei 29 bis 31 Grad.
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Moin, ihr Top-Sendung macht ihr wieder. Und Grüße Nachbarn, Familie Stommermann, der immer noch fleißig ist. Musikwunsch von Peter Schilling, völlig losgelöst. Grüße euch oder auch euer Team ganz herzlich. Macht weiter so. Schönes Wochenende euch. Und das kommt von Stefan und Ingrid. Moin, ihr habt schiere Sendung. Wir lauschen dir von der Mosel bei leckerer Weinschorle. Der grobe Keiler hängt in der Kühlung und wir belohnen uns heute. Viele Grüße und Weidmannsheil von der Moselfreunden Emsland Süd. Moinsen, Dachspatten drauf, Dachfolie und Konterladen auch. Aus dem Schweinestall soll Wohnraum werden. Nicht ganz einfach, weil der Kreis gerne jede alte Schraube als schützenswertes Kulturgut betrachtet. Aber egal, wir machen jetzt dicht fest mit deiner Top-Mucke und dem Liedwunsch Kleine Kneipe wäre die Sache rund. Beste Grüße. Moin, mein lieber Gerd. Hier ist man wieder, der Blay. Magst du den Feuervogel von noch einmal fliegen lassen von den Castroer Spatzen? Sonnige Grüße an die Kameraden des THW und ich wünsche mir Nessaya von Scooter. Hallo Gerd, schöne Grüße an mir zu dir oder von mir zu dir. Grüße auch jemanden an Hartmut aus Fohlen, an Anja aus Ehofe, an Michael und Karlchen von Studio Schadl, Jörg und Bianca, sowie auch jemanden André und Danny, an Moni und Margret aus Babenburg, sowie auch hier Moni aus Neunhaus, Musikwunsch von Christine Stark, ich nicht. Grüße zum Abbauen des Zeltlagers der Feuerwehr Bramsche. Moin, du machst wieder eine tolle Sendung. Liebe Grüße an Familie Stroth und Borchmann, sowie auch jemand meine Nachbarn. Und liebe Grüße kommen von Hubert aus dem schönen Rühlerfeld. Und hier sind wir noch für euch, die Gerd Schlagerbox-Sendung aus dem M2-Welle-Studio Emlichheim. Schöne Grüße gehen auch in Richtung Feldhausen an Melanie und Günther. Des Weiteren schöne Grüße nach Wiedmarschen an meine Freundin Simone. Tag her, Top-Sendung. Grüße an Christoph Jürgens. Der soll Bier holen. Liedwunsch, der Himmel brennt. Ja, jetzt werden es alle wieder wach, hein? Hier ist für euch die M-Zwechtewelle mit der Gerd Schlagerbox-Sendung. Und wollte jemand grüßen, kann natürlich gern gemacht werden unter der Nummer 0162 305 33 7 und die 9.

Hallo Gerd, hier ist der Brösel aus Hünnoden. Ich bestelle schöne Grüße an Familie Pieper aus Papenburg und ich wünsche mir Espresso und Chianti. Danke und allen guten Schluck.

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Liebe Grüße zurück aus Feldhausen. Weiter so mit der tollen Musik. Außerdem auch noch schöne Grüße an Simone. Liebwunsch Vanessa Mai mit Rohen Diamant. Lea aus Lünne grüßt die Mia, Tilda, Stefan, Laura und Happy. Ich freue mich, dass wir heute so einen schönen Tag im Pool erleben. Ich wünsche mir, alles funkelt, alles glitzert von Thomas Anders und Florian Silbereisen und wünsche allen einen wunderschönen Abend. Moin Gerd, ich schicke schöne Grüße an die Pfirsichgruppe Blayings und wünsche mir das Lied von Sonja Liebling oder Liebling, Jugendliebe, danke. Moin Gerd, liebe Grüße aus dem sonnigen Bevergen, wünschen Larissa, Simone, Volker und Holger Musikwunsch Barcelona von Christina Stark. Das Racheteam grüßt Abi-Jahrgang 1996, alle Rocky-Horrors. Wunschtitel dürft die Stich. Hallo Gerd, danke dafür, dass du alle Musikwünsche erfüllst. Es ist Musik zum Mitsingen und Tanzen. Und ich wünsche dir einen schönen sonnigen Abend. Grüße natürlich an alle Zuhörer. Liebe Grüße. Ja, schauen wir mal, wie wir noch durchkriegen bis 18 Uhr. Und dann geht's ja weiter morgen ab 11 Uhr mit der Stabrade. Moin Gerd, Grüße an Gabi Glitter aus Lünne, Prost von der Mosel. Gerd, hast du noch ein paar Schlager von Christi und es kam von Louis.

Grüße an die Jungs und Mädels, die in Müden eine gute Zeit verbringen. Nächstes Mal sind wir auch wieder dabei. Weidmannsheil und Gas geben. Die glorreichen Sieben wünschen im Rahmen ihres alljährigen Treffen bei Pieper in Papenburg allen einen in Niedersachsen gut Schluck. Und wir wünschen uns Mon Amour. Moin Gerd, wir, die Fähnchengruppe Frank, Fritz, Martin, Markus, Ludger und Gerd aus Lengerich grüßen euch. Die im Schwächtewelle, Musikwunsch, DJ Ötzi, Böhmischer Traum, das ist der Tag aus Lengerich, Emsland.

0: bin Thomas Brockt. Familienministerin Prien will Kinder und Jugendliche stärker vor den Risiken sozialer Medien schützen. Im Hamburger Abendblatt spricht sie sich für strengere Regeln aus, auch für Jugendliche bis 18 Jahre.
1: Mal eben TikTok oder Instagram öffnen und losswipen. Für Kinder könnte das künftig schwieriger werden. Prien will vor allem die Plattformen stärker in die Pflicht nehmen. Sie sollen darauf achten, was sie jungen Nutzern überhaupt zeigen. Ihr Wunsch wäre es, wenn Jugendlichen nur das gezeigt wird, was zu ihrem Alter passt. Für Kinder unter 13 könnte es sogar ein Social-Media-Verbot geben. Deutschland will bis Ende des Sommers erste Regeln vorlegen. Langfristig sollen aber in der ganzen EU dieselben Vorgaben gelten. Zoe Tassovali, Redaktion.
0: Der Industrieverband BDI begrüßt die zeitweise Aufhebung von Lkw-Fahrverboten an Sonn- und Feiertagen wegen des aktuellen Niedrigwassers auf wichtigen Wasserstraßen. Die Verlagerung von Gütern auf Schiene und Straße könne die Lieferketten stabilisieren, sagt BDI-Vize Lösch der Rheinischen Post. Kritik kommt dagegen von der Umweltschutzorganisation BUND. Die Regierung habe nicht verstanden, dass die niedrigen Flusspegel ein Symptom der Klimakrise seien. Mit Ausbaggerung von Flussbetten oder mehr Lkw auf der Straße sei das nicht zu lösen. Wegen eines großen Waldbrands am Gardasee sind mehr als 200 Menschen evakuiert worden, darunter zahlreiche Urlauber. Das Feuer wütet am Westufer von Italiens größtem See.
2: Raus, weg hier, hieß das Kommando mitten in der Nacht. Urlauber mussten aus ihren Unterkünften flüchten, genauso wie alle Touristen aus einer Ferienanlage. Immer näher rückten die glutroten Flammen heran. Auch viele Deutsche machen gerade hier am Gardasee Urlaub. Zig Feuerwehrleute sind noch immer im Einsatz, auch Löschflugzeuge. Alle versuchen, den Brand unter Kontrolle zu bekommen. Hier in Italien stöhnen alle unter einer extremen Hitzewelle. Wälder und Böden sind staubtrocken. Aus Italien, Claudia Wächter.
0: Florian Wellbrock hat zum Abschluss der Freiwasserwettbewerbe bei den Schwimm-Europameisterschaften in Paris seine dritte Goldmedaille gewonnen. Gemeinsam mit Julia Ackermann, Isabel Gose und Oliver Klemet bezwang er in der Mixed-Staffel über 4x1,5 Kilometer Italien und Ungarn. Es war insgesamt das vierte deutsche Gold in der Seine. Dazu gab es einmal Bronze.
3: Und jetzt das Wetter für das Emsland und die Grafschaft Bentheim.
4: Am Nachmittag freundlich mit viel Sonne und nur wenigen Wolken bei 24 bis 26 Grad. Morgen am Sonntag weiterhin freundlich und sonnig bei 29 bis 31 Grad.
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0: Jo, jo, jo, Freunde. Herzlich willkommen zu einer weiteren Sendung von Auf die Fresse hier auf eurem Lieblingskanal, der Ems Fechtewelle natürlich. Ja, heute müsst ihr mit mir vorlieb nehmen. Der Simon ist leider nicht da, der ist mal eben spontan weggefahren.
1: Hallo.
0: Und auch der René, heute leider nicht dabei. Aber ihr hört ja fleißig zu, das ist schon mal gut. Und ihr könnt hier auch anrufen unter 05921 80 99 80. Seid ihr direkt hier mit mir verbunden. Ja, was erwartet uns heute? Wieder das Beste von heute oder auch die geschmacklose Viertelstunde natürlich heute wieder. Da habe ich jetzt gerade schon wieder einen Wunsch bekommen von den Kassierern. Das Schlimmste. Ah, ich glaube, das Schlimmste ist, wenn das Bier alle ist. So geht's dann weiter. Ja, danke lieber Marcel. Ich denke, den Wunsch werde ich dir nachher nochmal erfüllen. Genau, und dann geht es jetzt erstmal nahtlos weiter und dann, ich glaube, nach dem nächsten Stück kommt dann eigentlich auch schon die geschmacklose Viertelstunde. Da bin ich dann ja auch immer Fan von. Beziehungsweise erst noch, danach noch der Musikwunsch, den wir noch hatten, aber dann circa 20 nach die geschmacklose Viertelstunde. So, jetzt habe ich es aber gefunden. Da. Timmy Trompete, viel Spaß damit.

0: Und damit wieder zurück im Studio. Studio 63, ein Drittel hier der M-Sechte-Welle. Und der Jens Stoltebohm hatte gerade angerufen. Er grüßt nochmal seine Kerstin. Das hat er hiermit getan, lieber Jens.
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2: Sei kein Frog.
0: Und ihr könnt weiterhin anrufen 05921 und dann die 80 99 80, Leute grüßen. Oder vielleicht einfach einen Witz erzählen.

So, und wir haben noch den Musikwunsch von dem Marcel F. aus N an der V. Er wünscht sich You Can't Steal My Love von Mando Diao. Achso, ja, okay. Schöne Grüße aus Schweden. Oh, sogar in Schweden hört man uns. Das ist ja der Wahnsinn, was online doch alles möglich ist. Das ist ja mal ein starkes Ding. Und ganz liebe Grüße von den Stammhörern, den Familien Franzbach, Assmann und Timmel. Ja, das ist hiermit durchgegeben und Dankeschön auch und schöne Grüße zurück. Genau, dann will ich mal gucken, ob ich euer Musikwunsch hier irgendwo habe. Müsste dieser hier sein. Viel Spaß damit.

0: Jawohl, you can steal my love. Und damit schöne Grüße nochmal nach Schweden an den Herrn Franzbach und seine Kollegen, die da alle so sitzen am prasselnden Feuer und die Marshmallows da fröhlich reinhalten. Oder was auch immer ihr gerade macht. Ihr könnt natürlich auch anrufen. Ihr kennt ja die Nummer bereits.
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0: So, jetzt haben wir noch die Rubrik Kinder erzählen Witze hier für auf die Fresse hier auf eurer Lieblingssendung. Jetzt muss ich mal eben gucken, ob das hier...
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0: Ja, danke schön, sehr schön. Ja, der Simon, der ist da fröhlich... am Lachen, genau, aus unserer virtuellen Box. So, wir haben noch einen zweiten.
3: 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Ein schattiges Plätzchen.
0: Ja, genau, da muss sie selber lachen. So, und wenn ihr weiterhin auch sowas habt, ruft an 05921 80 99 80 für dieses Studio. Ja, könnt ihr natürlich auch Witze erzählen oder Musik wünschen, irgendwas. Oder einfach nur Leute grüßen. So, wir sind fast in der geschmacklosen Viertelstunde. Ich habe noch eine neue Schallplatte. Ja, wir haben es wieder auf Vinyl hier von Helene Fischer. Heute Nacht. Mal gucken, wie sich das hier über Schallplatte anhört. Ah, auf jeden Fall zu langsam. Ich habe auf 33 stehen, das muss wohl auf 45. Hört sich schon besser an. Im Celebration Mix, was auch immer das ist. Hört sich ähnlich an wie das Original, aber wollte ich euch nicht vorenthalten.

0: Jawohl, Helene Fischer heute Nacht im Celebration Mix von Vinyl. Hat sogar geklappt, ohne Kratzer und sonst was. So, nun wird es Zeit für die geschmacklose Viertelstunde und da haben wir wieder ganz tolle Knaller hier. Wir fangen an mit Buddy Ogün. Schatz, geh mir nicht auf den Sack. Ja, das ist ein tolles Lied. Aber ich will mal eben die geschmacklose Viertelstunde ordentlich auch einleiten hier.
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Ja, und damit wieder zurück in unserem Studio hier. Schatz, geh mir nicht auf den Sack, sonst muss ich wieder so viel saufen. Ja, wer diese Texte erfindet, ist das ja. Wahnsinn, sehr schön. Genau, die geschmacklose Viertelstunde. Ich glaube, wir machen nahtlos weiter. Ich frage für einen Freund.

0: Jawohl, und damit wieder zurück hier. Ich frage für einen Freund. Und der Marcel wollte, glaube ich, noch anrufen. 05921, dann die 809980. Oder ins Wellscheibentelefon eingedreht. 809980. Dann seid ihr direkt hier mit mir verbunden. Die Telefone sind jetzt freigeschaltet. Und der André, der grüßt auch nochmal seine Anja aus Hilton. Ja, das sei hiermit getan. Auch unsere Stammhörer hier.
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0: Und schöne Grüße noch an Oliver Thüroff, der 50 Jahre alt geworden ist. Herzlichen Glückwunsch!

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1: Wir haben einen Anrufer. Hallo, wen haben wir denn da?
2: Ja, Marcel hier. Hi, moin.
1: Ja, moin. Aus Schweden, habe ich gehört.
2: Ja.
1: Das ist ja wunderbar.
2: Ich bin ganz durchgekommen, durch der langen Leitung durchgekommen.
1: Ja, wunderbar. Das ist doch richtig schön. Und habt ihr da auch gutes Wetter da hinten?
2: Wir haben Bombenwetter hier.
1: Ja, schön. Und ja. Seid gerade am Grillen wahrscheinlich, oder was macht man so in Schweden?
2: Genau.
1: Ja, schön.
2: Ich wollte einen Witz erzählen.
1: Einen Witz erzählen? Oh, da muss ich den Lacher schon mal eben vorspulen. Ja, habe ich jetzt, ja?
2: Ja, und du kennst ja unser schönes Witzebuch. Dann darfst du eine Zahl sagen und den lese ich dann vor.
1: Oh Gott, ja, wie weit geht die Zahl denn?
2: Bis 303.
1: Ja, dann nehme ich die 112. Eieieiei, hier, nicht so nah das Telefon am Radio halten, bitte.
2: Der Radio haben wir weggetan.
1: Ach so, habt ihr sogar weggetan, ja, wunderbar.
2: 112.
1: Jetzt kommt's.
2: Optimist, das Glas ist halb voll. Pessimist, das Glas ist halb leer. 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
1: Ich habe mal einen Lacher eingespielt.
2: Ja, da war auch zu Ende.
1: Ich glaube, du hattest noch bessere in deinem Witzebuch, meine ich. Aber das

Jawohl, da ist auch schon der Song zu Ende. Jetzt haben wir da natürlich schon reingeredet. Ach ja, genau. So, ich glaube, wir befinden uns noch in der geschmacklosen Viertelstunde, also muss ich nochmal gucken, was habe ich denn da noch Schönes? Dreimal K.O. Ah, das ist doch auch so ein schöner Ballermann-Hit, den kann man doch immer mal hören bei dem schönen Wetter, da ist doch hier Partystimmung. Viel Spaß damit!

0: Jawohl, und der Jens H. aus Nordhorn hat sich gemeldet. Er wünscht sich
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0: Da er selber gerne nach Norderney fährt, wünscht er sich die Norderney-Hymne von Axel Fischer
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0: mit dem gleich klingenden Namen Norderney. Ja, viel Spaß, lieber Jens, das sei doch hiermit getan.

0: Jawohl, und klammheimlich haben wir die geschmacklose Viertelstunde verlassen. Wobei, das ist ja auch immer alles Geschmackssache. Und damit wieder zurück in unserem Studio hier. Ihr könnt weiterhin anrufen 05921 für Nordhorn, dann die 809980. So wie der Christian, der grüßt nochmal die Heike, Ole und Jakob. Das hat auch hiermit getan. Ja, Christian.
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0: So, wir kommen wieder zum Vinyl rüber. Ich habe hier noch ein paar Schallplatten mit. About Berlin. Berlin. Da sind super Klassiker drauf. Vor allen Dingen Sommerklassiker, immer wieder gut zu hören. Und das ist Klangkarussell mit Sonnentanz. Jetzt hoffe ich mal, dass das auch gut klappt hier. Und ohne Kratzer irgendwie. Ja, es knistert etwas. Ist halt direkt von Schallplatte. So, ein bisschen was zum Entspannen bei dem schönen Wetter da draußen.

0: Wir haben einen Anrufer. Hallo, wen haben wir denn da?
1: Ja, hallo. Simon hier.
0: Och, der Simon. Hallo, Simon.
1: Hallo, Andreas. Du klingst doch wie aus der Blechdose.
0: Echt? Bin ich wieder Blechdosen-Munk oder was?
1: Ja, genau, der Blechdosen-Munk.
0: Ah, okay. Dann muss ich mal eben hier den Bass ein bisschen hochdrehen. So, jetzt? Nee, immer noch blechig, ne?
1: Ja, genau,
0: mysteriös. Egal.
1: Mysteriös.
0: An mir liegt's nicht. Die Technik. Genau. Ja, lieber Simon, was machst du denn gerade? Du bist in einer Großstadt, habe ich gehört.
1: Genau.
0: Welche?
1: Eine Großstadt mit K.
0: Eine Großstadt mit K. Ach, in Koblenz also.
1: Richtig. Etwas weiter nördlich.
0: Ja, okay. Ja, und was macht man da so?
1: Schwimmen und shoppen.
0: Ja.
1: Und jetzt gleich Cocktail trinken.
0: Und die Radiosendung schwänzen, denn Simon ist mein Co-Moderator, der jetzt gerade am Telefon ist.
1: Ja.
0: Aber beim nächsten Mal ist er sicherlich wieder dabei.
1: Ja, hundertprozentig.
0: Na, siehste, wunderbar. Das kann ja was werden.
1: Ich habe noch einen Musikwunsch.
0: Du hast einen Musikwunsch, ja? Welchen denn?
1: Ja. Von Caro Winter, Matthias.
0: Oh, ja. Es gibt keinen Reim auf Matthias Reim, oder wie war das noch? Irgendwie sowas, ne?
1: Genau. Der kennt
0: ich finde keinen Reim auf Matthias, ja. Irgendwie sowas. Ja, spielen wir gleich. Ein sehr schöner Wunsch, höre ich gerne sowas. Hätten wir auch gerade in einer geschmacklosen Viertelstunde machen können. Wobei, ich finde es gar nicht so schlimm.
1: Passt doch immer.
0: Dann waren die Kassierer wahrscheinlich schon geschmackloser. Okay.
1: Ach, egal.
0: Wolltest du sonst noch jemanden grüßen?
1: Ja, erstmal alle Matthias, die ich kenne. Dich natürlich, deine Familie.
0: Ach ja, danke.
1: Meine Familie. Und den René Bläser.
0: Ja.
1: Mit seiner Familie und ja, alle, die uns hören.
0: Ja, wunderbar. Ja. Besten Dank.
1: Bitte.
0: Und dann, viel Spaß noch in der Großstadt und ein schönes Wochenende.
1: Genau. Und dir auch schönes Wochenende. Bis in 4 Wochen.
0: Genau, danke. Bis dann. Ciao. Ach, und jetzt läuft auch noch Sky and Sand hier immer noch von der Schallplatte, die hier gerade so durchgelaufen ist. Lassen wir einfach mal dran. Passt auch zum schönen Sommer. Paul Kalkbrenner zusammen mit seinem Bruder Fritz Kalkbrenner.

Jawohl, und da sind wir wieder. Das war hier Paul und Fritz Kalkbrenner. Und ja, der Simon, der hatte sich noch was gewünscht. Matthias von Caro Winter, der neue Stern hier am ja, Mallorca-Himmel, oder ist das eher schlagermäßig? Auf jeden Fall ist die auch nächste Woche auf einer Open-Air-Party irgendwo in Nordhorn. Und wird sicherlich auch diesen Song zum Besten geben.

0: Caro Winter mit Matthias, genau. Und dann spiele ich im Hintergrund auch direkt Matthias rein mit Keine Freunde bleiben. Und hier meine Lieblings-Nachfolgesendung ist ja auch schon hier an Bord. Die haben gerade schon fleißig mitgetanzt. Genau, ich mach mal hier die Mikros alle auf, da könnt ihr nochmal jubeln.
1: Jubel!
0: Oh, hier, man hört sie schon. Jubel. Genau. Sehr schön. Ja, war wieder schön mit euch allen. Danke an alle Anrufer auch. Simon auch, Marcel, genau. Ja, schöne Grüße an alle, die mich kennen. Meine Family. Simon, René, ne, nächstes Mal seid ihr wieder dabei. Und natürlich auch schöne Grüße an Atomic. Haha, ich freue mich schon drauf. Genau. Yeah. Die zweitbeste Sendung hier auf der M-Schächte-Welle. Also unbedingt dranbleiben. Ganz wichtig. Ja, wie gesagt, in 4 Wochen hören wir uns dann wieder. Dann heißt es wieder auf die Fresse. Sendeverantwortlich Andreas Munk.
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0: 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Und ja, bis denne. Ende.

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1: Ich bin Thomas Brockt. Die Industrie begrüßt, dass 4 Bundesländer das Sonntagsfahrverbot für Lkw gelockert haben. Das könne die Lieferketten stabilisieren, sagt der Vizegeschäftsführer des Industrieverbands BDI Lösch in der Rheinischen Post. Hintergrund ist das aktuelle Niedrigwasser auf wichtigen Flüssen.
2: Das Niedrigwasser macht der Wirtschaft zu schaffen und könnte auch Güter für die Kunden verteuern, wie Benzin, Getreide oder Baustoffe. Darum sollen jetzt mehr Transporte auf Straße und Schiene verlegt werden. Die 4 Bundesländer haben das Lkw-Verbot an Sonntagen bis Ende August gelockert, beziehungsweise Ende September. Das gilt für alle Güter, die vom Niedrigwasser betroffen sind. Thomas Bremser, Redaktion.
1: Familienministerin Prien schweben neben einem Social-Media-Verbot für Kinder unter 13 Jahren auch Regulierungen für ältere Jugendliche vor. Sogar bis 18 könnte es zusätzliche Maßnahmen geben, die dann aber die Plattformen betreffen würden und nicht den einzelnen Jugendlichen, sagte Prien dem Hamburger Abendblatt. Die Anbieter müssten endlich dafür sorgen, dass Kinder und Jugendliche nur mit altersgerechten Angeboten konfrontiert werden. Sie sei für eine europäische Lösung. Übergangsweise will Prien aber bis zum Ende des Sommers Eckpunkte für eine deutsche Gesetzgebung vorlegen. Nach dem Fund der Sprengstoffdrohne am Flughafen Leipzig-Halle verstärkt die Polizei dort den Schutz. Auf dem Gelände steht jetzt ein spezielles Radar, das anfliegende Drohnen schon aus größerer Entfernung erkennen soll.
3: Die neue Technik steht auf der Besucherplattform des alten Towers. Von dort soll sie den Luftraum überwachen und auch verfolgen, welchen Weg eine Drohne nimmt. Dieses Radar nennt sich Echo Shield. Viel mehr Infos dazu gibt's von der Bundespolizei bisher nicht. Parallel läuft die Suche nach Antworten zum Vorfall weiter. Neben der Sprengstoffdrohne gab es möglicherweise noch eine zweite. Mit einem kleinen unbekannten Flugobjekt war ein Frachtflugzeug zusammengestoßen. Zoe Tessovali, Redaktion.
1: Bundesliga-Absteiger 1. FC Heidenheim hat sich mit einem Sieg in der zweiten Fußball-Bundesliga zurückgemeldet. Das Team setzte sich gegen Aufsteiger VfL Osnabrück mit 4:3 durch. An die Tabellenspitze stürmte Eintracht Braunschweig durch ein 6:1 in Magdeburg. Außerdem gewann Karlsruhe gegen Bielefeld mit 2:1. Darmstadt und Kiel spielten 2:2.
4: Und jetzt das Wetter für das Emsland und die Grafschaft Bentheim.
5: In der Nacht ist es meist nur locker bewölkt oder klar bei 13 bis 15 Grad. Mit viel Sonne geht es auch in und durch den Sonntag. Die Temperaturen steigen dabei an auf 29 bis 31 Grad.
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0: Ja, wir sind wieder zu zweit. Hier ist Atomic, die zweitbeste Sendung auf der Ems-Fechtewelle.
1: Live aus dem Studio Nordhorn, hammermäßig, oder?
0: Kai, du klingst noch ein bisschen erkältet, rein technisch gesehen. Was ist da los?
1: Sowohl
0: jetzt hast du...
1: Ja, ich muss nur am richtigen Regler drehen.
0: Dann
1: geht das, aber tatsächlich ist so ein kleiner Schnuppen da. Jawohl.
0: Das Studio ist wieder überfüllt hier. Zwei Leute wieder. Wir haben einen kleinen Gast haben wir auch noch, aber später vielleicht mehr. Genau, und nichtsdestotrotz haben wir heute wieder das übliche Programm. Neue Songs, die ihr vielleicht noch nicht gehört habt, einfach mal dranbleiben und in den Samstagabend oder in die Samstagnacht auch starten.
1: Jawohl. Sport haben wir natürlich auch. Ja, hammermäßig. Ich habe endlich mal wieder Fußball geguckt heute.
0: Ja.
1: Wahnsinn.
0: Ich indirekt. Nicht geguckt.
1: Nein, das ist Werbung, was aber ich jetzt sage.
0: Und mein Verein hat gespielt. Hat dein Verein auch wahrscheinlich gespielt heute? Testspiel? Heute war ein Testspiel Samstag?
1: Bestimmt. Ich habe ein reguläres Spiel aus der dritten Liga gesehen.
0: Ah.
1: Dazu aber später.
0: Zweite Liga war ja auch wieder am Start. Und ja, genau, dazu mehr. Und wir starten jetzt mit einem Berg aus. Kilimanjaro ist in Afrika, ne? Afrikanischer Berg. Kenia, würde ich sagen.
1: Bestimmt.
0: Oh, Erdkunde 5, 4, oh.
1: Ja, Erdkunde war ich nicht gut. Ich hole gleich erstmal meinen Dirke Weltatlas. Den hat, glaube ich, jeder zu Hause gehabt früher. Den hole ich mal raus und dann gucke ich nach.
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0: Ihr seid richtig bei der zweitbesten Sendung am Samstagabend hier live aus dem Studio Nordhorn. Diesmal haben wir hier nicht nur das Rathaus, sondern auch eine Baustelle, ein Gerüst. Mal schauen, was da so abgeht. Das Rathaus wird modernisiert. Hat der neue Bürgermeister schon initiiert wahrscheinlich.
1: Einer von denen.
0: Der zukünftige, vielleicht. Einer von denen.
1: Oder alle, wer weiß.
0: Oder der alte noch, der aktuelle. Naja.
1: Ich hoffe, Sie wollen einfach nicht nur die Uhr wieder richtig stellen, die eine Zeit lang falsch ging. Auf jeden Fall dingelt sie zur richtigen Zeit, haben wir gerade schon gehört.
0: Ja, 7:15 zeigt sie an, das ist richtig.
1: Ah, perfekt, ja, Andi hat den besseren Blick da drauf gerade.
0: Ja, scheint nämlich gerade die Sonne drauf, es ist goldenes Ziffernblatt, goldene Zeiger, toll.
1: Ja, hammermäßig, ein wahnsinniger Ausblick hier.
0: Ja, wir haben auch neue Songs heute in der Sendung. Unter anderem haben wir was von Sophie Tucker ist dabei. Dann haben wir noch Parov Stela und dann gibt es auch noch was von Alexander Markus.
1: Alexander Markus.
0: Und dann haben wir noch einen Gast bei uns im Studio. Der kann sich ja später nochmal vorstellen, wenn er Bock hat. Besser gesagt, wenn sie Bock hat. Eine Gästin. Muss aber auch nicht. Wie war denn die Urlaubszeit, Kai?
1: Hammermäßig.
0: Hammermäßig, ne?
1: Hammermäßig.
0: Die meisten haben ja jetzt schon so ihren Urlaub gehabt. Die Sommerferien sind ja auch bald vorbei, ne? Nächste. Ja.

0: Woche.
1: Donnerstag geht's wieder los in die Schulen und ist vorbei mit den Ferien.
0: Ich war ganz erschreckt. 6 Wochen gehen die echt so schnell vorbei. Das war doch damals viel länger gefühlt, oder?
1: Ja, die waren viel zu kurz, die Sommerferien früher. Ja, früher waren die Sommerferien 6 Wochen genauso kurz wie jetzt.
0: Ja, die meisten sind wahrscheinlich in Deutschland geblieben. Also ich glaube, in Deutschland ist so der beliebteste Urlaub, wenn man jetzt nach Deutschland geht. Manche machen Schiffsreisen, manche machen Flugreisen und manche machen auch einfach Balkonien, Autofahrten. Ne? Und die Truppe aus Schweden, Kai.
1: Aha.
0: Zufall jetzt, Kai, ja, aber mit ja. J am Ende. Die macht es am liebsten mit dem Flugzeug und fährt natürlich mit Economy Plus. Und so heißt der Titel auch von Kai. Economy Plus. Jetzt.
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0: Der gute Bob Sinclair bringt ein bisschen Sommerfeeling hier rein.
1: Tequila.
0: Tequila.
1: Und Ibiza.
0: Ibiza, sehr gut, sehr gut. Und ja, weil es gerade so sommerlich ist und wollen wir doch mal gucken, was in den deutschen Singlecharts so abgeht. Da haben wir nämlich unsere Top 5, Kai.
1: Ja, auf jeden Fall die 5.
0: Deutsche Charts.
1: War noch letzte Woche die 5, ne?
0: Ah.
1: Tampa City.
0: Wir wollen ja nicht spoilern, glaube, die Top 5 waren unverändert, komplett. Ja,
1: Hammer.
0: Aber dann spielen wir sie alle.
1: Ja, komm, wir spielen sie alle.
0: Wir spielen sie alle, ja. Platz 5.
1: Ja, seit 17 Wochen übrigens in den Charts. Ja. Höchster Platz war auf 4. Wir müssen ja jetzt ein bisschen hier, ne?
0: Ja. Und?
1: Ja, Tampa City. Self-aware. Bitteschön.

0: So, da haben wir schon Platz Nummer 3, aber 4 war gerade Move Into the Sun, Jugel, Email Angel und Ultranate.
1: Ja, und im Hintergrund läuft schon die 3. Ja, genau. Ich klick noch einmal darauf. Ich wollte noch ein bisschen was erzählen. So schnell konnte ich ja gar nicht gucken. Seit 11 Wochen in den Charts. Höchster Platz war die 1. Gut genug. Kitschkrieg mit Blumengarten und Shirin David. Die 3 in Deutschland.
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0: Dann gehen es weiter in den Charts mit Platz 2. Wie gesagt, ja, unverändert. Haben wir vorhin schon gehört. Summer Jam und Billa Joe, Kilimanjaro.
1: Ja, und die 1. Welche Überraschung letzte Woche, die 1. Witzigerweise wie die anderen drei Titel auch seit 11 Wochen in den Charts. Shakira und Burna Boy. Die.

0: Ja, talk to you.
1: Könnt ihr auch machen. Und zwar, indem ihr bei uns anruft zum Beispiel. Die Nummer haben wir noch gar nicht durchgegeben, ne?
0: Stimmt.
1: Also wir sind ja live hier im Studio.
0: Ja.
1: Und ihr könnt uns anrufen unter 05921, das ist die Vorwahl für Nordhorn, 80 99 80.
0: Oder ihr könnt uns eine E-Mail schicken, atomic-radio@web.de. Oder bei Facebook reinschauen. Da findet ihr uns auch.
1: Ja, gleich um 20 Uhr gibt's die Emsfechterwelle Nachrichten. Da auch gerne reinhören und dann hören wir uns nach den Nachrichten wieder. Dann gibt's noch ein bisschen was vom Sport, ne?
0: Auf jeden Fall ein bisschen Sport.
1: Ja. Sommerprogramm. Sommersport sozusagen. Und bis dahin, bis zu den Nachrichten, haben wir noch einen Titel. Und unser guter, lieber Freund Alexander Markus, ja, der König der, wie nennt er sich, Elektro-Lore, glaube ich, nennt er sich.
0: Ah, ja.
1: Ja, der, genau der, der ganze Arenen- und Festivalgelände füllt. Alexander Markus mit seinem neuen Song Clap hören wir jetzt. Bis später dann.

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1: Ich bin Thomas Brockt. Mehrere Bundesländer haben das Sonntagsfahrverbot für Lastwagen teilweise aufgehoben. Grund ist die Dürre und das damit verbundene Niedrigwasser der Flüsse.
2: Die Wirtschaft ist im absoluten Krisenmodus. Viele Frachtschiffe können wegen des Niedrigwassers gar nicht oder nur mit einem Bruchteil der üblichen Ladung fahren. Nordrhein-Westfalen, Niedersachsen, Rheinland-Pfalz und das Saarland wollen jetzt zumindest absolut notwendige Ersatztransporte auf der Straße erleichtern. Dafür können vorübergehend Gütertransporte vom Wasserweg auf die Straße verlegt werden. Damit sollen Lieferketten aufrechterhalten und Versorgungsengpässe vermieden werden. Die Regelung gilt vorerst bis Ende des Monats. Zoe Tassovali, Redaktion.
1: Das Finanzministerium treibt die von Union und SPD vereinbarte Reform der Einkommensteuer voran. Die aus einem ersten Entwurf für die regierungsinterne Abstimmung hervorgeht, soll bis 2028 unter anderem der Grundfreibetrag steigen, also der Betrag, ab dem Einkommen überhaupt versteuert werden muss. Außerdem soll der Spitzensteuersatz erst bei höheren Einkommen greifen. Im Gegenzug will die Bundesregierung bei der sogenannten Reichensteuer mehr einnehmen. Derzeit nicht geplant ist dagegen ein Ausgleich der sogenannten kalten Progression. Führende SPD-Politiker pochen angesichts der weiter hohen Benzinkosten auf eine Spritpreisbremse. Die hohen Spritpreise seien weiter eine echte Belastung für unser Land, sagte Generalsekretär Klüssendorf der Deutschen Presseagentur. Nötig seien Preisobergrenzen.
3: Der Tankrabatt ist ausgelaufen, Millionen Urlauber müssen an der Zapfsäule tief in die Tasche greifen. Die SPD fordert schon länger, dass der Staat nochmal eingreift. Doch Wirtschaftsministerin Reiche von der CDU lehnt das ab. Sie plane aktuell keine weiteren Hilfen. Aus Sicht des ADAC sind die Spritpreise seit mehreren Wochen zu hoch. Man dürfe nicht länger tatenlos zusehen, wie Konzerngewinne immer neue Rekorde erreichen, sagt SPD-Generalsekretär Klüssendorf. Thomas Bremser, Redaktion.
1: Wegen eines großen Waldbrands am Gardasee in Oberitalien sind mehr als 200 Menschen evakuiert worden, darunter zahlreiche Urlauber. Sie durften aber inzwischen wieder zurückkehren. Das Feuer wütete auf dem Gebiet der Gemeinde Tignale am Westufer von Italiens größtem See. Vorsichtshalber mussten sich auch mehrere Dutzend Urlauber, die in einer Ferienanlage untergebracht waren, in Sicherheit bringen.
4: Und jetzt das Wetter für das Emsland und die Grafschaft Bentheim.
5: In der Nacht ist es meist nur locker bewölkt oder klar bei 13 bis 15 Grad. Mit viel Sonne geht es auch in und durch den Sonntag. Die Temperaturen steigen dabei an auf 29 bis 31 Grad.
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6: Jo, Kai und Andreas sind im Studio hier auf der Ems-Fechtewelle. Atomic, die zweitbeste Sendung hier auf der Ems-Fechtewelle.
7: Und das in der zweiten Stunde. Hammermäßig.
6: Und hier beschwert sich jemand über die Lautstärke der Kopfhörer. Wir haben nämlich noch einen Gast hier im Studio. Vielleicht will die ja gleich mal Hallo sagen. Ah, wir machen es spannend. Kai, hast du eigentlich heute noch was mitgebracht von zu Hause, oder?
7: Ja, auf jeden Fall.
6: Oh, hätte ich jetzt nicht. Vielleicht hättest du es ja vergessen.
7: Ich gehe gleich nochmal in den Keller.
6: Ah. Ihr könnt das verhindern, indem ihr zum Beispiel anruft. 059 81 99 80.
7: Natürlich könnt ihr anrufen, aber verhindern ist fast unmöglich. Es sei denn, man schaltet uns hier ab.
6: Ja, ganz angesagt sind ja Songs, die vielleicht nur so 2,5 Minuten gehen. Ne? Das ist ja so heutzutage. Die müssen einfach sofort zünden, sind ganz kurz. Aber jetzt als nächstes haben wir einen Remix von einem älteren Titel. Sister Sledge kennen wir noch aus den 70er, 80ern. Und die haben ihren großen Hit We Are Family. Ist jetzt neu aufgelegt worden vom DJ Nico Sandolino. Und den hören wir jetzt.

0: Atomic, die zweitbeste Sendung auf der Ems-Fechtewelle. Ihr seid richtig. Kai und Andreas sind im Studio. Aber was hat denn jetzt Kai gerade vor?
1: Ich bin mal unterwegs.
0: Oh nein. Kai, wo bist du? Komm wieder zurück.
2: Ich bin unterwegs.
0: Du hast doch nichts Gutes im Schilde.
2: Ah.
0: Nein, Kai, stolper nicht. Es ist viel zu dunkel. Ich habe extra das Licht aus. Ich habe extra den Strom ausgeschaltet im Keller.
2: Ich wusste es.
0: Nein, hör auf. Hör auf. Oh nein. Es ist. Nein, Kai. Es ist wieder Zeit für Kais Klassiker Kiste. Oh, und er ist wieder aus dem Keller hervor.
1: Puh.
0: Ist ganz schön staubig da unten.
1: Ja, und ohne Licht ist das ziemlich doof.
0: Was hast du denn, ja, ich muss es ja wieder erraten, ja, was du mitgebracht hast. Ne? So ist da das Spielchen.
1: Genau, wir schreiben das Jahr 2005.
0: Oh, die 2000er, das ist jetzt wie bei Hits da, man muss immer, 2000er ist immer schwieriger,
1: ja,
0: finde ich,
1: genau.
0: Für mich.
1: Aber ich kann dir so viel sagen, er ist ein Schauspieler und Sänger.
0: Schauspieler und Sänger, da gibt es natürlich viele.
1: Ich verrate vielleicht schon mal das Album.
0: Ja.
1: Das
0: ist er denn auch
1: unbekannt.
0: Ist er denn auch vorher schon bekannt gewesen? 90er, 80er? Oder nur.
1: Ja, 90er schon, 80er nicht.
0: Mhm. Okay.
1: 90er ging das so los und Anfang der 90er, Schauspielkarriere.
0: Ja.
1: Musik war dann erst so ab 97, 98.
0: Naja.
1: Das Album heißt Lost and Found. Hier unbekannt. Hatte nur zwei Singles, die er rausgebracht hat in der Zwischenzeit. Also aus dem Album.
0: Schauspieler und Sänger. Mhm. 2000er. Es geht um einen Mann, einen Sänger.
1: Ja, richtig.
0: Lebt er denn noch, der Gute?
1: Ja, der lebt.
0: Macht er heute noch Musik? Nein.
1: Ich gucke mal gerade. Das Letzte, und? Was er gemacht hat, war tatsächlich... War 2020, aber
0: oh nein.
1: Keine Chartsplatzierung.
0: Ich. Ja, ist nicht so mein Lieblingsschau. Geht's um Will Smith?
1: Richtig.
0: Okay. Okay. Ja, der Song wird jetzt ein bisschen schwer, aber ja, gut.
1: So, davor der Titel war Black Suits Coming.
0: Ja, so
1: 2002.
0: Man in Black, klar, aber.
1: Das kam danach.
0: Dann Miami haben wir noch.
1: Ja.
0: Etwas besser, also Man in Black ist nicht so, aber Miami fand ich schon besser.
1: Miami war, ich schaue, 1998.
0: Ja, genau, das war
1: 2005. Es war, glaube ich, auch der letzte etwas erfolgreichere Titel von ihm.
0: Get in Jiggy with It, kenne ich auch noch.
1: Das ist noch ein bisschen älter tatsächlich.
0: Ah, okay.
1: Also der Titel, den du gerade angesprochen hast,
0: Get
1: war
0: in Jiggy
1: noch
0: with
1: älter.
0: It. Ja. Aber dann musst du mir helfen, glaube ich, titeltechnisch.
1: Ja, genau.
0: Switch? Nee.
1: Ja, Switch. Sehr gut.
0: Switch.
1: Ja. Nein. In Deutschland auf der 4 gewesen. 16 Wochen in den Charts immerhin. In Österreich Platz 7. In der Schweiz Platz 13. In England 25 Wochen in den Charts. Das ist schon ziemlich lang.
0: Also es mit dem Titel?
1: Mit diesem Titel. War auf Platz 4.
0: Und Kai, ist die Kellertür noch auf?
1: Die Kellertür ist noch auf. Noch länger in den Charts war er in den USA. 28 Wochen lang. Wir hören aus dem Album Lost and Found Switch.

0: Jo, ihr hört schon, Wolfgang Prieti hat was Neues rausgebracht. Sein Comeback war ja schon lange angekündigt, jetzt hat er einen total überraschenden Titel. Er hat sich selbst neu erfunden, muss man sagen, also eben nicht. Aber geiler Song, damals war ich, Kai ist nur so
1: semi-begeistert.
0: Ja, aber damals, die längste Single der Welt, wer kennt sie noch? Ne?
1: Das ich habe sie nie bis zum Ende gehört.
0: Die muss ich dann demnächst mal wieder rein. 1, 2 und 3 gab's.
1: Dann gehst du mal in den Keller.
0: Ja. Aber hier, Bronze, Silber und Gold ist
1: hab ich
0: von
1: nie
0: gestern.
1: Verzollt.
0: Jetzt kommt Gold. Morgen Gold.
1: Morgen Gold. Wolfgang Petri.

0: Ja, unsere August-Sendung hier heute am 8.8. Ja, Schnapszahl heute, da müssen wir noch einen trinken drauf. Neigt sich so langsam dem Ende, ne?
1: Ja, was haben wir gerade gehört? World, shut your mouth.
0: Ja. Mäßig, oder? Ja, genau, das waren übrigens unsere beiden 80er-Nummern in der Sendung, die letzten beiden, genau. Das waren Songs, die nicht veröffentlicht worden sind und bekannt sind aus Filmen. Zum Beispiel Ferris macht blau. Hast du denn gesehen, den Film?
1: Nein.
0: 80er-Jahre-Film, eigentlich so ein Kultfilm. Und da kam der vor, wurde aber nicht veröffentlicht damals. Ja. Hat mir die KI ausgespuckt. So seltene Songs.
1: Ja, ich bin Songs. Für alles gut ja. zu haben, ne? KI.
0: Ja. Ja, genau. Und hilft ja auch ein bisschen, ne? Also Atomic wird von KI unterstützt, müssen wir eigentlich jetzt einblenden, wenn wir kein Radiosender werden.
1: KI.
0: Ja.
1: KI. Oh. Oh, ja, jetzt hat er es verstanden.
0: Oh, nein.
1: Der war schlecht.
0: Oh, der war schlecht. Den hast du aber nicht zum ersten Mal gebracht, oder?
1: Nein.
0: Dann reden wir jetzt Englisch und sagen immer nur AI.
1: Na.
0: So.
1: Ja. Gut.
0: AI.
1: AI.
0: Ja, ja. Morgens, sonntags morgens.
1: Sonntags morgens.
0: Sag ich das auch immer, AI.
1: Ja, AI, ja. Boah.
0: So, von schlechten Witzen jetzt zum schlechten Bunny, genau, Bad Bunny. New York!

0: Ja, das hören wir ab und zu mal, ne? Sorry, Papi.
1: Ja, genau.
0: Mi Chico. Ja. Quatsch, das kommt jetzt.
1: Das ist jetzt noch DJ Goja. Hören wir noch zum Abschluss. Ja, gleich gibt's die Nachrichten und wir verabschieden uns jetzt bis zum nächsten Mal. Das ist am 5. September in 4 Wochen. Ne? Da hören wir uns wieder.
0: Auf jeden Fall. Ja? Bis dahin, habt eine schöne Zeit, genießt noch den Sommer. Es wird zwischendurch wieder richtig ordentlich warm. Ich sitze hier in einer kurzen Hose, das ist extrem selten.
1: Stimmt.
0: Das heißt, es ist Sommer.
1: Ja. Jo. Und wir sagen Tschüss, Servus. Im Studio waren und sind noch
0: Kai Wenning,
1: Andreas Wilkins und der geheimnisvolle
0: Gast.
1: Ja. Ciao.
0: Tschüss.

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1: Ich bin Thomas Brockt. Wer steckt hinter dem Vorfall mit der Sprengstoffdrohne auf dem Flughafen Leipzig-Halle? Mehrere US-Medien haben Infos zu einer möglichen Verbindung ukrainischer Transportflugzeuge entdeckt und von einem Mitarbeiter zum Absturz gebracht worden.
2: Viele Infos sind es nicht, die es in US-Medien aktuell zu dem Vorfall gibt, aber sie weisen in dieselbe Richtung, nach Russland. Das Wall Street Journal berichtet, dass die Drohne mit Sprengstoff wahrscheinlich der russischen Regierung gehört. Die Quelle dafür? US-Beamte, die mit Geheimdienstberichten vertraut sind. Der Sender CNN zitiert einen US-Verteidigungsbeamten in Europa mit einer noch eindeutigeren Aussage. Demnach sind die USA zu dem Schluss gekommen, dass die Drohne einem russischen Geheimdienst gehört. Franziska Spieker, Washington.
1: Das Finanzministerium treibt die von Union und SPD vereinbarte Reform der Einkommensteuer voran. Wie aus einem ersten Entwurf für die regierungsinterne Abstimmung hervorgeht, soll bis 2028 unter anderem der Grundfreibetrag steigen, also der Betrag, ab dem Einkommen überhaupt versteuert werden muss. Außerdem soll der Spitzensteuersatz erst bei höheren Einkommen greifen. Im Gegenzug will die Bundesregierung bei der sogenannten Reichensteuer mehr einnehmen. Derzeit nicht geplant ist dagegen ein Ausgleich der sogenannten kalten Progression. Mehrere Bundesländer haben das Sonntagsfahrverbot für Lastwagen teilweise aufgehoben. Grund ist die Dürre und das damit verbundene Niedrigwasser der Flüsse.
3: Die Wirtschaft ist im absoluten Krisenmodus. Viele Frachtschiffe können wegen des Niedrigwassers gar nicht oder nur mit einem Bruchteil der üblichen Ladung fahren. Nordrhein-Westfalen, Niedersachsen, Rheinland-Pfalz und das Saarland wollen jetzt zumindest absolut notwendige Ersatztransporte auf der Straße erleichtern. Dafür können vorübergehend Gütertransporte vom Wasserweg auf die Straße verlegt werden. Zoe Tassovali, Redaktion.
1: Wegen eines großen Waldbrands am Gardasee in Oberitalien sind mehr als 200 Menschen evakuiert worden, darunter zahlreiche Urlauber. Sie durften aber inzwischen wieder zurückkehren. Das Feuer wütete auf dem Gebiet der Gemeinde Tignale am Westufer von Italiens größtem See. Vorsichtshalber mussten sich auch mehrere Dutzend Urlauber, die in einer Ferienanlage untergebracht waren, in Sicherheit bringen.
4: Und jetzt das Wetter für das Emsland und die Grafschaft Bentheim.
5: In der Nacht ist es meist nur locker bewölkt oder klar bei 13 bis 15 Grad. Mit viel Sonne geht es auch in und durch den Sonntag. Die Temperaturen steigen dabei an auf 29 bis 31 Grad.
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1: Ich bin Tanja Wagner. Mehr Lkw auf die Straße, mehr Güter auf die Schiene. Die Bundesregierung sucht nach Wegen, mit dem extrem Niedrigwasser umzugehen. Doch Grüne und Linke kritisieren Teile dieser Pläne. Dem Tagesspiegel sagten sie, vor allem zusätzliche Lkw seien der falsche Weg.
2: In mehreren Bundesländern dürfen bestimmte Lkw jetzt auch sonntags und an Feiertagen fahren, damit Waren trotz Niedrigwasser ans Ziel kommen. Der Linken reicht das alles aber nicht. Sie will Binnenschiffer stärker unterstützen und kurzfristig mehr Platz für Güterzüge schaffen. Die Grünen sind sich uneinig, wie sie die Maßnahmen finden sollen. Ein Teil hält die Lkw-Ausnahmen für nötig, ein anderer lehnt sie ab. Zoe Tessovali, Redaktion.
1: Führende SPD-Politiker pochen angesichts der weiter hohen Benzinkosten auf eine Spritpreisbremse. Die hohen Spritpreise sind weiterhin eine echte Belastung für unser Land, sagte Generalsekretär Klüssendorf der Deutschen Presseagentur. Nötig seien Preisobergrenzen. Wirtschaftsministerin Reiche müsse zügig ein Gesetz dafür vorlegen. Die Ministerpräsidentin von Mecklenburg-Vorpommern-Schwesig betonte, in ländlichen Regionen sei das Auto kein Luxus, sondern notwendig für den Alltag. Das Finanzministerium treibt die von Union und SPD vereinbarte Reform der Einkommenssteuer voran. Wie aus einem ersten Entwurf für die regierungsinterne Abstimmung hervorgeht, soll bis 2028 unter anderem der Grundfreibetrag steigen, also der Betrag, ab dem Einkommen überhaupt versteuert werden muss.
3: Der Gesetzentwurf sieht auch vor, dass der Spitzensteuersatz erst bei höheren Einkommen greift. Im Gegenzug soll dafür bei der sogenannten Reichensteuer mehr eingenommen werden. Sollten die Pläne so kommen, geht Finanzminister Klingbeil von rund 10 Milliarden Euro Entlastungen für die Bürger aus. 3 Milliarden im kommenden Jahr und 7 im Jahr darauf. Thomas Brock, Berlin.
1: Wegen eines großen Waldbrands am Gardasee in Oberitalien sind mehr als 200 Menschen evakuiert worden, darunter zahlreiche Urlauber. Sie durften Stunden später zurückkehren. Das Feuer wütete auf dem Gebiet der Gemeinde Tignale am Westufer von Italiens größtem See. Vorsichtshalber mussten sich auch mehrere Dutzend Urlauber, die in einer Ferienanlage untergebracht waren, in Sicherheit bringen.
4: Und jetzt das Wetter für das Emsland und die Grafschaft Bentheim.
5: In der Nacht ist es meist nur locker bewölkt oder klar bei 13 bis 15 Grad. Mit viel Sonne geht es auch in und durch den Sonntag. Die Temperaturen steigen dabei an auf 29 bis 31 Grad.
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1: Ich bin Tanja Wagner. Grüne und Linke kritisieren den Umgang der Bundesregierung mit dem extrem Niedrigwasser auf Deutschlands Flüssen. Während die Grünen die geplante Lockerung des Sonn- und Feiertagsverbots für Lastwagen unterschiedlich bewerten, lehnt die Linke die Maßnahme ab. Sie fordert stattdessen mehr Unterstützung für die Binnenschifffahrt und zusätzliche Kapazitäten auf der Schiene. Bisher haben Nordrhein-Westfalen, Niedersachsen, Rheinland-Pfalz und das Saarland das Fahrverbot für bestimmte Lkw an Sonn- und Feiertagen vorübergehend aufgehoben. Der Industrieverband BDI begrüßte das. Familienministerin Prien will Kinder und Jugendliche stärker vor Risiken sozialer Medien schützen. Im Hamburger Abendblatt spricht sie sich für strengere Regeln aus, auch für Jugendliche bis 18 Jahren.
2: Mal eben TikTok oder Instagram öffnen und losswipen. Für Kinder könnte das künftig schwieriger werden. Prien will vor allem die Plattformen stärker in die Pflicht nehmen. Sie sollen darauf achten, was sie jungen Nutzern überhaupt zeigen. Ihr Wunsch wäre es, wenn Jugendlichen nur das gezeigt wird, was zu ihrem Alter passt. Für Kinder unter 13 könnte es sogar ein Social-Media-Verbot geben. Deutschland will bis Ende des Sommers erste Regeln vorlegen. Langfristig sollen aber in der ganzen EU dieselben Vorgaben gelten. Zoe Tassovali, Redaktion.
1: Führende SPD-Politiker pochen angesichts der weiter hohen Benzinkosten auf eine Spritpreisbremse. Die hohen Spritpreise seien weiterhin eine echte Belastung für unser Land, sagte Generalsekretär Klüssendorf der Deutschen Presseagentur. Nötig seien Preisobergrenzen.
3: Die SPD fordert schon länger, dass der Staat nochmal eingreift. Doch Wirtschaftsministerin Reiche von der CDU lehnt das ab. Sie plane aktuell keine weiteren Hilfen. Aus Sicht des ADAC sind die Spritpreise seit mehreren Wochen zu hoch. Man dürfe nicht länger tatenlos zusehen, wie Konzerngewinne immer neue Rekorde erreichen, sagt SPD-Generalsekretär Klüssendorf. Die Ministerpräsidentin von Mecklenburg-Vorpommern, Schwesig, fordert eine Übergewinnsteuer für Mineralölkonzerne. Thomas Bremser, Redaktion.
1: Der VfL Wolfsburg hat sich zum Zweitliga-Auftakt mit einem Remis begnügen müssen. Gegen den 1. FC Kaiserslautern kam der Erstliga-Absteiger in der Volkswagen Arena nicht über ein 0:0 hinaus.
4: Und jetzt das Wetter für das Emsland und die Grafschaft Bentheim.
5: In der Nacht ist es meist nur locker bewölkt oder klar bei 13 bis 15 Grad. Mit viel Sonne geht es auch in und durch den Sonntag. Die Temperaturen steigen dabei an auf 29 bis 31 Grad.
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1: Ich bin Tanja Wagner. Mehr Lkw auf die Straße, mehr Güter auf die Schiene. Die Bundesregierung sucht nach Wegen, mit dem extrem Niedrigwasser umzugehen. Doch Grüne und Linke kritisieren Teile dieser Pläne. Dem Tagesspiegel sagten sie, vor allem zusätzliche Lkw seien der falsche Weg.
2: In mehreren Bundesländern dürfen bestimmte Lkw jetzt auch sonntags und an Feiertagen fahren, damit Waren trotz Niedrigwasser ans Ziel kommen. Der Linken reicht das alles aber nicht. Sie will Binnenschifffahrt stärker unterstützen und kurzfristig mehr Platz für Güterzüge schaffen. Die Grünen sind sich uneinig, wie sie die Maßnahmen finden sollen. Ein Teil hält die Lkw-Ausnahmen für nötig, ein anderer lehnt sie ab. Zoe Tessovali, Redaktion.
1: Führende SPD-Politiker pochen angesichts der weiter hohen Benzinkosten auf eine Spritpreisbremse. Die hohen Spritpreise sind weiterhin eine echte Belastung für unser Land, sagte Generalsekretär Klüssendorf der Deutschen Presseagentur. Nötig seien Preisobergrenzen. Wirtschaftsministerin Reiche müsse zügig ein Gesetz dafür vorlegen. Die Ministerpräsidentin von Mecklenburg-Vorpommern, Schwesig, betonte, in ländlichen Regionen sei das Auto kein Luxus, sondern notwendig für den Alltag. Das Finanzministerium treibt die von Union und SPD vereinbarte Reform der Einkommenssteuer voran. Wie aus einem ersten Entwurf für die regierungsinterne Abstimmung hervorgeht, soll bis 2028 unter anderem der Grundfreibetrag steigen, also der Betrag, ab dem Einkommen überhaupt versteuert werden muss.
3: Der Gesetzentwurf sieht auch vor, dass der Spitzensteuersatz erst bei höheren Einkommen greift. Im Gegenzug soll dafür bei der sogenannten Reichensteuer mehr eingenommen werden. Sollten die Pläne so kommen, geht Finanzminister Klingbeil von rund 10 Milliarden Euro Entlastungen für die Bürger aus. 3 Milliarden im kommenden Jahr und 7 im Jahr darauf. Thomas Brock, Berlin.
1: Wegen eines großen Waldbrands am Gardasee in Oberitalien sind mehr als 200 Menschen evakuiert worden, darunter zahlreiche Urlauber. Sie durften Stunden später zurückkehren. Das Feuer wütete auf dem Gebiet der Gemeinde Tignale am Westufer von Italiens größtem See. Vorsichtshalber mussten sich auch mehrere Dutzend Urlauber, die in einer Ferienanlage untergebracht waren, in Sicherheit bringen.
4: Und jetzt das Wetter für das Emsland und die Grafschaft Bentheim.
5: In der Nacht ist es meist nur locker bewölkt oder klar bei 13 bis 15 Grad. Mit viel Sonne geht es auch in und durch den Sonntag. Die Temperaturen steigen dabei an auf 29 bis 31 Grad.
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1: Ich bin Tanja Wagner. Grüne und Linke kritisieren den Umgang der Bundesregierung mit dem extrem Niedrigwasser auf Deutschlands Flüssen. Während die Grünen die geplante Lockerung des Sonn- und Feiertagsverbots für Lastwagen unterschiedlich bewerten, lehnt die Linke die Maßnahme ab. Sie fordert stattdessen mehr Unterstützung für die Binnenschifffahrt und zusätzliche Kapazitäten auf der Schiene. Bisher haben Nordrhein-Westfalen, Niedersachsen, Rheinland-Pfalz und das Saarland das Fahrverbot für bestimmte Lkw an Sonn- und Feiertagen vorübergehend aufgehoben. Der Industrieverband BDI begrüßte das. Familienministerin Prien will Kinder und Jugendliche stärker vor Risiken sozialer Medien schützen. Im Hamburger Abendblatt spricht sie sich für strengere Regeln aus, auch für Jugendliche bis 18 Jahren.
2: Mal eben TikTok oder Instagram öffnen und losswipen. Für Kinder könnte das künftig schwieriger werden. Prien will vor allem die Plattformen stärker in die Pflicht nehmen. Sie sollen darauf achten, was sie jungen Nutzern überhaupt zeigen. Ihr Wunsch wäre es, wenn Jugendlichen nur das gezeigt wird, was zu ihrem Alter passt. Für Kinder unter 13 könnte es sogar ein Social-Media-Verbot geben. Deutschland will bis Ende des Sommers erste Regeln vorlegen. Langfristig sollen aber in der ganzen EU dieselben Vorgaben gelten. Zoe Tassovali, Redaktion.
1: Führende SPD-Politiker pochen angesichts der weiter hohen Benzinkosten auf eine Spritpreisbremse. Die hohen Spritpreise seien weiterhin eine echte Belastung für unser Land, sagte Generalsekretär Klüssendorf der Deutschen Presseagentur. Nötig seien Preisobergrenzen.
3: Die SPD fordert schon länger, dass der Staat nochmal eingreift. Doch Wirtschaftsministerin Reiche von der CDU lehnt das ab. Sie plane aktuell keine weiteren Hilfen. Aus Sicht des ADAC sind die Spritpreise seit mehreren Wochen zu hoch. Man dürfe nicht länger tatenlos zusehen, wie Konzerngewinne immer neue Rekorde erreichen, sagt SPD-Generalsekretär Klüssendorf. Die Ministerpräsidentin von Mecklenburg-Vorpommern, Schwesig, fordert eine Übergewinnsteuer für Mineralölkonzerne. Thomas Bremser, Redaktion.
1: Der VfL Wolfsburg hat sich zum Zweitliga-Auftakt mit einem Remis begnügen müssen. Gegen den 1. FC Kaiserslautern kam der Erstliga-Absteiger in der Volkswagen Arena nicht über ein 0:0 hinaus.
4: Und jetzt das Wetter für das Emsland und die Grafschaft Bentheim.
5: In der Nacht ist es meist nur locker bewölkt oder klar bei 13 bis 15 Grad. Mit viel Sonne geht es auch in und durch den Sonntag. Die Temperaturen steigen dabei an auf 29 bis 31 Grad.
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1: Ich bin Tanja Wagner. Heute dürfen Lkw trotz des Sonntagsfahrverbots erstmals auf die Straße. Mehrere Bundesländer haben das Fahrverbot für Lastwagen teilweise aufgehoben. Grund ist die Dürre und das damit verbundene Niedrigwasser der Flüsse.
2: Die Wirtschaft ist im absoluten Krisenmodus. Viele Frachtschiffe können wegen des Niedrigwassers gar nicht oder nur mit einem Bruchteil der üblichen Ladung fahren. Nordrhein-Westfalen, Niedersachsen, Rheinland-Pfalz und das Saarland wollen jetzt zumindest absolut notwendige Ersatztransporte auf der Straße erleichtern. Dafür können vorübergehend Gütertransporte vom Wasserweg auf die Straße verlegt werden. Damit sollen Lieferketten aufrechterhalten und Versorgungsengpässe vermieden werden. Die Regelung gilt vorerst bis Ende des Monats. Zoe Tassovali, Redaktion.
1: Nach dem Fund der Sprengstoffdrohne am Flughafen Leipzig-Halle verstärkt die Polizei dort den Schutz. Auf dem Gelände steht jetzt ein spezielles Radar, das anfliegende Drohnen schon aus größerer Entfernung erkennen soll.
2: Die neue Technik steht auf der Besucherplattform des alten Towers. Von dort soll sie den Luftraum überwachen und auch verfolgen, welchen Weg eine Drohne nimmt. Dieses Radar nennt sich Echo Shield. Viel mehr Infos dazu gibt's von der Bundespolizei bisher nicht. Parallel läuft die Suche nach Antworten zum Vorfall weiter. Neben der Sprengstoffdrohne gab es möglicherweise noch eine zweite. Mit einem kleinen unbekannten Flugobjekt war ein Frachtflugzeug zusammengestoßen. In dem Fall ermittelt inzwischen die Bundesanwaltschaft. Zoe Tassovali, Redaktion.
1: Eine deutliche Mehrheit der Menschen in Deutschland spricht sich gegen die Abschaffung der sogenannten Rente mit 63 aus. Das geht aus einer Umfrage für die Bild am Sonntag hervor. Demnach lehnen 68% der Befragten eine Abschaffung der abschlagsfreien Rente nach 45 Beitragsjahren ab. 56% der Befragten gaben an, selbst von der Rente mit 63 Gebrauch machen zu wollen. Das Unternehmen Wiederaufstieg hat einen Dämpfer erhalten. Der VfL Wolfsburg hat sich zum Zweitliga-Auftakt mit einem Remis begnügen müssen. Gegen den ersten FC Kaiserslautern kam der Erstliga-Absteiger in der Volkswagen Arena nicht über ein 0:0 hinaus.
3: Und jetzt das Wetter für das Emsland und die Grafschaft Bentheim.
4: In der Nacht ist es meist nur locker bewölkt oder klar bei 13 bis 15 Grad. Mit viel Sonne geht es auch in und durch den Sonntag. Die Temperaturen steigen dabei an auf 29 bis 31 Grad.
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0: 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Es ist 2 Uhr und 3 Minuten.
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